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1: Ich bin Yves Simon. Frankreich führt als erstes EU-Land ein Social-Media-Verbot für Kinder und Jugendliche unter 15 Jahren ein. Ein entsprechendes Gesetz jedenfalls soll nach den Sommerferien greifen. Das Parlament in Paris hat es mit großer Mehrheit verabschiedet. Michael Evers berichtet für uns aus Paris.
2: Aber wie soll die Umsetzung funktionieren? Frankreich will, dass die großen Social-Media-Plattformen für die Alterskontrolle mehrere technische Möglichkeiten anbieten. Kritiker aber bezweifeln, dass Frankreich solche Einschränkungen im Alleingang durchsetzen kann. Die Zuständigkeit dafür liegt nämlich bei der EU. Und Brüssel prüft bereits, wie eine entsprechende Regelung ausgestaltet werden kann und hält von dem französischen Vorpreschen nicht viel.
1: In allen ostdeutschen Bundesländern liegt ja die AfD in Umfragen vorn. Der sächsische Ministerpräsident Kretschmer fordert deswegen jetzt mit Blick auf die Mehrheitsverhältnisse mehr Gesprächsbedarf zwischen den Parteien, auch mit der AfD. Im Interview mit dem Handelsblatt betont er, dass aus seiner Sicht mit jedem gesprochen werden muss, der reden will. Bundeskanzler und CDU-Chef Merz hält aber dagegen. Er schließt eine Zusammenarbeit mit AfD und Linken auch weiterhin aus. In Spanien soll Rauchen in Zukunft auch in öffentlichen Außenbereichen verboten werden. Ein Gesetz der Regierung sieht Einschränkungen unter anderem in Parks, auf Restaurantterrassen und auch an Stränden vor. Und das würde das bisherige Verbot in Innenräumen dann ausweiten. Das Parlament muss dem Vorhaben jetzt noch zustimmen. Die Regierung hat dort keine Mehrheit. Wenn das Gesetz so kommt, dann dürfte auch zum Beispiel auf Mallorca am Strand nicht mehr geraucht werden. Etwas Ermutigendes aus dem Amazonasgebiet in Brasilien, denn dort sind im letzten Jahr so wenig Waldflächen verbrannt wie seit 40 Jahren nicht mehr. Laut der brasilianischen Initiative Map Biomass waren 3,1 Millionen Hektar betroffen, das ist eine ganze Menge, aber immerhin 80% weniger als im Vorjahr. Am Bodensee gibt es ab heute ein echtes Highlight, denn die Bregenzer Festspiele starten. Das Bühnenbild ist wieder spektakulär. Es zeigt eine riesige, zerbrochene Spiegelwand. 25 Meter ist die hoch, Gesamtfläche rund 700 Quadratmeter. Und dazu kommt auch ein großer Infinity Pool. Gespielt wird in diesem Jahr Giuseppe Verdis Oper La Traviata. Eine Anreise zur weltberühmten Bregenzer Seebühne ist auch mit dem Schiff von Lindau aus möglich.

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1: Sie hören Radio Today, 89 München, die genaue Zeit. Es ist jetzt 3 Uhr und eine Minute.

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1: Ich bin Yves Simon. Und wieder haben die USA jetzt in der Nacht militärische Ziele im Iran angegriffen, auch in der Hauptstadt Teheran. Das war jetzt schon längere Zeit nicht mehr der Fall. Das US-Kommando erklärt, dass es bei den Angriffen vor allem darum gegangen sein soll, Irans Fähigkeiten einzuschränken, Handelsschiffe in der Straße von Hormuz anzugreifen. US-Präsident Trump hatte vorher neue Schläge gegen den Iran angekündigt. In Höchberg bei Würzburg ist ein 65-Jähriger mutmaßlich aus antisemitischen Motiven schwer verletzt worden. Ein 20-Jähriger aus Syrien soll ihn angegriffen und unter anderem gegen den Kopf getreten haben. Offenbar, weil der Mann eine Israel-Flagge am Revers getragen hat. Das Opfer ist Mitglied der Deutsch-Israelischen Gesellschaft in Würzburg, die den Angriff genauso verurteilt hat wie auch der Würzburger Oberbürgermeister Heilig. Beim Test neuer KI-Modelle des ChatGPT-Entwicklers OpenAI hat eine Software eigenständig wie ein Hacker gehandelt und Computersysteme der KI-Plattform Hugging Face angegriffen. Die KI sollte eigentlich nur Sicherheitslücken für einen Standard-Cybertest ausnutzen, ist dann allerdings aus der Testumgebung ausgebrochen, hat sich Zugang zum Internet verschafft und bislang unbekannte Schwachstellen und auch noch gestohlene Zugangsdaten dabei verwendet. Der Zwischenfall gilt als warnendes Beispiel dafür, wie gefährlich autonome KI Cyberangriffe werden können. Immer mehr Fahrzeuge sind rund um den Globus unterwegs, aber die Zahl der Verkehrstoten ist gesunken. Sie ist seit 2011 um 21% runtergegangen, obwohl in diesem Zeitraum mehr als 1 Milliarde Fahrzeuge neu auf die Straßen gekommen sind. Das berichtet die Weltgesundheitsorganisation. Christiane Ulrich berichtet wiederum für uns aus Genf.
2: Die Zahl der Unfälle ist deutlich zurückgegangen, unter anderem wegen Tempolimits und Sicherheitsstandards für Fahrzeuge. Ein Phänomen der Neuzeit verändert die Statistik allerdings. Der Boom von Lieferservices für Essen und alles Mögliche. Der hat die Zahl der Motorräder innerhalb von rund 15 Jahren weltweit verdreifacht. Und Unfälle mit Todesfolge und Verletzungen damit, die machen inzwischen fast ein Drittel aller Unfälle aus.
1: Wir schauen zur Tour de France. Da ist Radprofi Florian Lipowitz nach einem schweren Sturz im Einzelzeitfahren bei der Tour ausgeschieden. Der Vorjahresdritte war bisher in der Gesamtwertung auf Rang 5 und die deutsche Hoffnung. Jetzt allerdings kann er die Tour natürlich mit seinem Schlüsselbeinbruch nicht weiter fortsetzen.

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1: Hören Radio Today, 89 München, die genaue Zeit. Es ist jetzt 4:02.

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1: Ich bin Yves Simon. Frankreich führt als erstes Land in der EU ein Social-Media-Verbot für Kinder und Jugendliche unter 15 Jahren ein. Nach dem Senat hat am Abend auch die Nationalversammlung das Gesetz verabschiedet. Anfang September soll es auch schon in Kraft treten, direkt nach dem Ende der französischen Sommerferien. Ohne Strafen für Eltern oder Kinder. Die Plattformen selbst müssen technische Altersgrenzen einführen. Das Ganze soll so ablaufen: Nach den Ferien können die Kids dann keine neuen Accounts mehr anlegen. Alle, die schon einen haben und 14 Jahre oder jünger sind, werden dann zum Jahreswechsel gesperrt. Der Nürnberger Stadtrat beschäftigt sich heute mit einem Dauerthema, nämlich mit dem Stadionumbau. Es gibt einen Entwurf, auch genannt das neue Achteck wegen der Form, in den viele Wünsche und auch Ideen über eine Bürgerbeteiligung eingeflossen sind. Bürgermeister Andreas Kriegelstein wirbt deswegen für diesen Vorschlag.
2: Also Fußball ist sicherlich ein Schwerpunkt, aber es wird auch für Konzerte da sein, für andere Events. Und wir haben natürlich jetzt auch die Bedürfnisse der Fans zum Beispiel berücksichtigt bei der Planung der Nordkurve. Also in diesem Prozess sind viele Sichtweisen mit eingeflossen und ich glaube, das ist jetzt eine ganz gute Grundlage.
1: Das Stadion soll Platz bieten für 50.000 Zuschauer. Die Kosten belaufen sich auf 260 bis 280 Millionen Euro. Die Deutsche Bahn plant ja ein Alkoholverbot an allen Bahnhöfen bundesweit und das wird jetzt kontrovers diskutiert. Der Drogenbeauftragte der Bundesregierung unterstützt das Vorhaben, das ist der CDU-Politiker Streeck. Er verweist in der Rheinischen Post auf die Gesundheitsgefahren und er sieht auch einen Gewinn für alle, wenn sich Reisende sicherer und vor allem auch wohler fühlen. Andere Politiker von Union und SPD stellen aber jetzt schon klar, die Polizei jedenfalls kann das Alkoholverbot nicht durchsetzen. Sie verweist auch auf fehlendes Personal. Wegen der neuen Eskalation im Nahen Osten sind Öl- und Spritpreise bei uns in Deutschland deutlich gestiegen. SPD-Generalsekretär Klüssendorf fordert deswegen in der neuen Osnabrücker Zeitung einen Spritpreisdeckel und er verweist auf Länder wie Belgien oder Luxemburg. Die haben so etwas schon seit Jahren. Deutschland gilt Klüssendorf zufolge als Paradies für die Mineralölkonzerne. Ausverkauft und das 5 Wochen vor dem Start. Die Computermesse Gamescom gibt keine Tickets mehr aus. Im letzten Jahr waren 357.000 Besucher da und auch in diesem Jahr werden es nicht mehr. Viele finden es nämlich jetzt schon zu voll.

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1: 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Die genaue Zeit, es ist jetzt 5 Uhr.

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1: Ich bin Yves Simon, schönen guten Morgen. Frankreich führt ein Social-Media-Verbot für Kids unter 15 Jahren ein. Dafür ist der Weg jetzt frei. Neue Accounts können die Kinder schon ab September nicht mehr anlegen. Bestehende werden dann zum 1. Januar gesperrt. Präsident Macron spricht von einem großen Schritt und sieht Frankreich als Wegbereiter für einen besseren Schutz von Kindern und Jugendlichen in Europa. In der iranischen Hauptstadt Teheran ist in der Nacht die Flugabwehr aktiviert worden. Dumpfe Explosionen waren im Nordosten der Stadt zu hören. Parallel dazu meldet das US-Militär eine weitere Angriffswelle auf militärische Ziele im Iran, unter anderem auf Kommandozentren, Marine und Luftwaffe, um Irans Möglichkeiten zum Angriff auf Handelsschiffe in der Straße von Hormuz zu schwächen. Heute in einer Woche will die Union einen neuen Vorsitzenden für ihre Bundestagsfraktion wählen. Das hat der CDU-Vorsitzende und Bundeskanzler Merz bekannt gegeben. Vorher sollen Gespräche mit Markus Söder stattfinden.
2: Der Parteivorsitzende der CSU und ich sind verabredet, zeitnah einen entsprechenden Vorschlag an die Fraktion zu unterbreiten.
1: Wer die Nachfolge antritt, ist noch unklar. Es sind einige Namen in der Diskussion, unter anderem Kanzleramtschef Frey, aber auch Innenminister Dobrindt. Die Wasserspar-Regeln in München sind anscheinend wirksam. Seit einer Woche jedenfalls verbraucht München deutlich weniger Trinkwasser. Laut der Stadtwerke liegt der Verbrauch gerade bei unter 320 Millionen Litern am Tag. Während der Hitze Ende Juni, da waren es noch rund 400 Millionen. Seit dem 14. Juli ist es in München und 7 Umlandgemeinden verboten, zum Beispiel den Rasen zu sprengen oder das Auto zu Hause zu waschen. Bei Verstößen, da drohen Bußgelder von bis zu 50.000 Euro. Ob der Rückgang allerdings direkt auf die Boote zurückzuführen ist oder auch mit dem Regen und der niedrigen Temperaturen gerade zusammenhängt, das ist laut der Stadtwerke noch offen. In Dresden sorgt gerade ein anonymer Gönner für strahlende Gesichter im Freibad Vostra. Kinder und Jugendliche bis 17 zahlen während der Sommerferien keinen Eintritt. Der Spender will ausdrücklich anonym bleiben. Die jungen Besucher erfahren erst an der Kasse, dass sie kostenlos ins Bad rein dürfen. Ähnlich finanziert auch in Schwalmstadt gerade ein Unbekannter den Freibad-Eintritt für Kinder und Jugendliche in den Ferien.

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3: Es ist ganz genau 6 Uhr und eine Minute geworden. Wir messen 13 Grad in München-Thalkirchen. Somit startet sie die Mittwochsausgabe der Today Morgenwelle.
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1: Ich bin Moritz Einzel, guten Morgen. Frankreich führt als erstes EU-Land ein Social-Media-Verbot für Kinder und Jugendliche unter 15 Jahren ein. Ein entsprechendes Gesetz, das nach den Sommerferien greifen soll, verabschiedete das Parlament in Paris mit großer Mehrheit. Michael Evers berichtet aus Paris.
2: Aber wie soll die Umsetzung funktionieren? Frankreich will, dass die großen Social-Media-Plattformen für die Alterskontrolle mehrere technische Möglichkeiten anbieten. Kritiker aber bezweifeln, dass Frankreich solche Einschränkungen im Alleingang durchsetzen kann. Die Zuständigkeit dafür liegt nämlich bei der EU. Und Brüssel prüft bereits, wie eine entsprechende Regelung ausgestaltet werden kann und hält von dem französischen Vorpreschen nicht viel.
1: Wegen der neuen Eskalation im Nahen Osten sind Öl- und Spritpreise in Deutschland deutlich gestiegen. SPD-Generalsekretär Klüssendorf fordert deshalb in der Neuen Osnabrücker Zeitung einen Spritpreisdeckel und verweist auf Länder wie Belgien und Luxemburg, die so etwas seit Jahren haben. Er plädiert außerdem für eine Diskussion über ein erneutes Aussetzen der Schuldenbremse. Beim Test neuer KI-Modelle des ChatGPT-Entwicklers OpenAI hat eine Software eigenständig wie ein Hacker gehandelt und Computersysteme der KI-Plattform Hugging Face angegriffen. Die KI sollte eigentlich nur Sicherheitslücken für einen Standard-Cyber-Test ausnutzen, brach aber aus der Testumgebung aus, verschaffte sich Zugang zum Internet und nutzte bislang unbekannte Schwachstellen sowie gestohlene Zugangsdaten. Der Zwischenfall gilt als warnendes Beispiel dafür, wie gefährlich autonome KI-Cyberangriffe werden können. Im südlichen Oberallgäu ist möglicherweise ein Bär unterwegs. Gefundene Spuren werden momentan genetisch untersucht. Die Behörden mahnen Landwirte und Wanderer zur Vorsicht. Das Landesamt für Umwelt empfiehlt, Nutztiere nachts im Stall zu lassen und Herdenschutzmaßnahmen zu ergreifen. Wanderer sollen keine Essensreste in der Natur zurücklassen. Was Ermutigendes aus dem Amazonasgebiet. Dort sind im letzten Jahr so wenige Waldflächen verbrannt wie seit 40 Jahren nicht mehr. Laut der brasilianischen Initiative Map Biomas waren rund 3,1 Millionen Hektar betroffen, etwa 80% weniger als im Vorjahr.
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3: Und der Radio Today Verkehrsdienst meldet A99 München Nordrichtung München Südwest zwischen Neuherberg und dem Dreieckfeld Moching momentan 1 Kilometer Stau.
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3: Geblitzt wird die Manzo-Straße in der 30er-Zone, beidseitig dann die Bayou-Warenstraße beim Discounter. In Karlsfeld die Münchner Straße, in der Ortsdurchfahrt Kempfenhausen in beiden Fahrtrichtungen, in Moosburg die Landshuter Straße bei der Tanke in Blau, in Grünwald auf der Gabriel-von-Seidel-Straße, in der Ortsdurchfahrt Otterfing beidseitig und in Starnberg die Hahnfelder Straße, der Klassiker. Und wenn Sie weitere Blitzer sehen, dann am besten gleich direkt die Studionummer wählen 089-7 723-2000 723-2000.
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3: Heute erwartet uns ein Mix aus Sonne und Wolken bei 20 bis 25 Grad immerhin. Im Südwesten und an den Alpen ist es überwiegend sonnig und trocken. Im Osten und nördlich des Mains können Schauer mit dabei sein. Morgen am Donnerstag ist es erst noch stark bewölkt und windig. Im Tagesverlauf setzt sich aber dann von Westen her die Sonne durch. Die Temperaturen ändern sich kaum. In München, Thalkirchen, in Wellichurchen messen wir derzeit genau 13 Grad und zum Abschluss noch die genaue Zeit. Es ist mittlerweile 6 Uhr und 16 Minuten.

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6 Uhr und mittlerweile 24 Minuten, das heißt in ganz genau 6 Minuten ist es 6:30. Und wie immer um 6:30 gibt es auch heute den Blick ins historische Kalenderblatt. Dabei gehen wir heute 80 Jahre zurück in die Vergangenheit, von der Provence in die ganze Welt. Die französische Sängerin Mireille Mathieu wurde nämlich am 22. Juli im Jahr 1946 in Avignon in der Provence geboren. In Dutzenden von Liedern hat die nur 1,53 Meter große Person, man nannte sie auch den Spatz von Avignon, die Liebe besungen und damit internationale Erfolge gefeiert. Damit befassen wir uns gleich näher beim Blick ins historische Kalenderblatt. 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

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Juli. 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Der Blick ins historische Kalenderblatt. Wir gehen 80 Jahre zurück in die Vergangenheit, von der Provence in die ganze Welt. Die französische Sängerin Mireille Mathieu wurde am 22. Juli 1946 in Avignon in der Provence geboren. In Dutzenden von Liedern hat der 1,53 Meter große Spatz von Avignon die Liebe besungen und damit internationale Erfolge gefeiert. Mathieu entstammte einer armen Großfamilie mit 14 Kindern. Schon als Jugendliche musste sich durch Hilfsarbeiten zum Unterhalt beitragen. Mit 18 Jahren gewann sie in Avignon einen Gesangswettbewerb. Ein Jahr später war sie zum ersten Mal im französischen Fernsehen zu sehen. Mit Mon Credo aus dem Jahr 1966 hatte sie ihren ersten Nummer 1 Hit in Frankreich. Im gleichen Jahr erreichte sie in den USA in der Ed Sullivan Show rund 50 Millionen Fernsehzuschauer. Mathieu gehört wie ihr Vorbild Edith Piaf und Dalida zur nationalen Kulturelite Frankreichs und singt in rund einem Dutzend Sprachen. Mit etwa 190 Millionen verkauften Tonträgern ist sie neben der Franco-Kanadierin Céline Dion die erfolgreichste französischsprachige Sängerin. Zu ihren größten Erfolgen in Deutschland gehören die Lieder Hinter den Kulissen von Paris aus dem Jahr 1969, Acropolis Adieu aus dem Jahr 1971 und La Paloma AD aus dem Jahr 1973. Im Jahr 1984 erhielt sie das Bundesverdienstkreuz. Der zuletzt gemeldete Blitzer steht in Starnberg an der Hahnfelder Straße. Wenn auch Sie Blitzer melden wollen, dann entweder die Freecall-Nummer 0800 Today oder gleich direkt die Studionummer 089 723 2000. 6 Uhr und gleich 32 Minuten, 2 Minuten nach 6:30, Radio Today, die Morgenwelle.

6 Uhr und mittlerweile 37 Minuten. Es ist 7 Minuten nach 6:30. 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Die Bahn will das Alkoholtrinken an allen Bahnhöfen verbieten. Die Durchsetzung des Alkoholverbots wird aber schwierig, um eine Gruppe von Fußballfans, die auf dem Weg Richtung Stadion sind, am Trinken zu hindern, müsste schon ein Großaufgebot an Polizisten im Einsatz sein. Und das Verbot verhindert auch nicht, dass bereits Betrunkene den Bahnhof betreten, so die Stuttgarter Nachrichten.

0: angesagt ist die Mittwochsausgabe der Radio Tour der Morgenwelle. Mittwoch, der 22. Juli, die Zeit 6.45 Uhr. Das heißt, es ist ganz genau Viertel vor sieben.
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0: Die EU stellt die Förderung der Kunstbiennale von Venedig wegen der umstrittenen Teilnahme Russlands ein. Die Europäische Exekutivagentur für Bildung und Kultur habe auf Drängen der linksgrünen EU-Kommission beschlossen, den laufenden mit 2 Millionen Euro dotierten Zuschuss zu beenden. Die Kunstbiennale in Venedig zählt zu den wichtigsten internationalen Ausstellungen zeitgenössischer Kunst. In diesem Jahr findet sie vom 9. Mai bis zum 22. November statt und mit Russland. Schöne neue Welt der erneuerbaren Energien. Alle Bewohner der ostsächsischen Stadt Bautzen sind wegen eines Batteriespeicherbrandes dazu aufgerufen, Fenster und Türen geschlossen zu halten. Die Warnung galt die gesamte Nacht über und jetzt auch noch am Morgen weiter, wie die Stadtverwaltung mitteilte. Der Stromcontainer, in dem sich Batterien befinden, war am späten Dienstagnachmittag aus noch ungeklärten Gründen in Flammen aufgegangen. Die Anlage dient dazu, Stromschwankungen der nicht Grundlast fähigen erneuerbaren Energie auszugleichen. Sie wurde jetzt vom Netz genommen.

Nach dem mutmaßlichen Suizid des Tatverdächtigen eines Sechsfachsmordes aus Stade in der JVA fordert die CDU-Opposition im Niedersächsischen Landtag jetzt eine lückenlose Aufklärung. Die CDU spricht angesichts früherer Vorfälle von einer Serie von Pannen im Vollzug. Im Zentrum steht nun die Frage, ob konkrete Hinweise auf eine Selbstgefährdung des 45-Jährigen vorlagen oder nicht. 6 Uhr und genau 54 Minuten. Es ist 6 vor 7, Radio Today, die Morgenwelle.

0: Heute erwartet uns ein Mix aus Sonne und Wolken bei 20 bis 25 Grad. Im Südwesten und an den Alpen ist es überwiegend sonnig und trocken. Im Osten und nördlich des Mains können Schauer mit dabei sein. Morgen, am Donnerstag, ist es erst noch stark bewölkt und windig. Im Tagesverlauf setzt sich aber dann von Westen her die Sonne durch. Die Temperaturen ändern sich kaum und für weitere Blitze am besten direkt die Studionummer 089 723 2000.
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0: Es ist ganz genau 7 Uhr geworden und wir messen ganz genau 14 Grad in München-Thalkirchen. 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
1: Ich bin Moritz Einzel, guten Morgen. Frankreich führt als erstes EU-Land ein Social-Media-Verbot für Kinder und Jugendliche unter 15 Jahren ein. Ein entsprechendes Gesetz, das nach den Sommerferien greifen soll, verabschiedete das Parlament in Paris mit großer Mehrheit.
2: Aber wie soll die Umsetzung funktionieren? Frankreich will, dass die großen Social-Media-Plattformen für die Alterskontrolle mehrere technische Möglichkeiten anbieten. Kritiker aber bezweifeln, dass Frankreich solche Einschränkungen im Alleingang durchsetzen kann. Die Zuständigkeit dafür liegt nämlich bei der EU. Und Brüssel prüft bereits, wie eine entsprechende Regelung ausgestaltet werden kann und hält von dem französischen Vorpreschen nicht viel.
1: Heute in einer Woche will die Union einen neuen Vorsitzenden für ihre Bundestagsfraktion wählen. Das hat der CDU-Vorsitzende und Bundeskanzler Merz bekannt gegeben. Vorher sollen Gespräche mit Markus Söder stattfinden.
3: Der Parteivorsitzende der CSU und ich sind verabredet, zeitnah einen entsprechenden Vorschlag an die Fraktion zu unterbreiten.
1: Wer die Nachfolge antritt, es sind einige Namen in der Diskussion, unter anderem Kanzleramtschef Frey, aber auch Innenminister Dobrindt. Wegen der neuen Eskalation im Nahen Osten sind Öl- sowie Benzin- und Dieselpreise in Deutschland deutlich gestiegen. SPD-Generalsekretär Klüssendorf fordert deshalb in der Neuen Osnabrücker Zeitung einen Spritpreisdeckel und verweist auf Länder wie Belgien und Luxemburg, die so etwas seit Jahren haben. Deutschland gilt Klüssendorf zufolge als Paradies für Mineralölkonzerne. Ausverkauft und das schon 5 Wochen vor dem Start. Für die weltgrößte Computerspielemesse Gamescom gibt es keine Tickets mehr. Im letzten Jahr sind um die 357.000 Besucherinnen und Besucher da gewesen. Mehr sollen es auch dieses Jahr nicht werden. Schon jetzt finden es viele zu voll. Was Ermutigendes aus dem Amazonasgebiet. Dort sind im letzten Jahr so wenige Waldflächen verbrannt wie seit 40 Jahren nicht mehr. Laut der brasilianischen Initiative Map Biomas waren rund 3,1 Millionen Hektar betroffen, etwa 80% weniger als im Vorjahr.
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4: Und der Radio Today Verkehrsdienst meldet Autobahn A8 München Richtung Salzburg zwischen Weyern und Irschenberg. Hier ist der rechte Fahrstreifen blockiert durch ein defekten PKW. Dann die A9 beidseitig zwischen Freimann und Schwabing. Hier besteht Gefahr durch eine Person auf der Fahrbahn. Dann die A94 Passau Richtung München zwischen Auwiesen und Anzing 4 Kilometer Stau. Dann im weiteren Verlauf zwischen Dagelfing und Steinhausen 1 Kilometer Stau. Dann die A99 zwischen dem Kreuz München West und dem Allacher Dreieck 2 Kilometer Stau, dann zwischen dem Dreieck München Südwest und Germering Nord 1 Kilometer Stau. A99 zwischen Fröttmanning Nord und dem Dreieck Feld-Moching 4 Kilometer Stau. Dann in München der Mittlere Ring, hier gibt es 2 Stauungen, einmal zwischen der Uppenbornstraße und Schlüsselbergstraße und zwischen Trappentreutunnel und der Donnersberger Brücke.
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4: Geblitzt wird in Starnberg die Hahnfelder Straße, dann in der Ortsdurchfahrt Otterfing beidseitig, in Grünwald auf der Gabriel-von-Seidel-Straße, in Moosburg die Landshuter Straße bei der Tanke in Blau, in der Ortsdurchfahrt Kempfenhausen in beiden Fahrtrichtungen, in Karlsfeld die Münchner Straße beidseitig, die Bayou-Warn-Straße nach wie vor beim Discounter und die Manzo-Straße in der 30er-Zone dort in beiden Fahrtrichtungen. Fehlt da noch einer? Wenn ja, dann am besten gleich direkt die Studionummer 08. 89 723 2000.
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4: Heute erwartet uns ein Mix aus Sonne und Wolken bei 20 bis 25 Grad. Im Südwesten und an den Alpen ist es überwiegend sonnig und trocken. Im Osten und nördlich des Mains können Schauer mit dabei sein. Morgen, am Donnerstag, ist es erst noch stark bewölkt und windig. Im Tagesverlauf setzt sich aber dann von Westen her die Sonne durch. Die Temperaturen ändern sich kaum. In München, Thalkirchen, in Wellitschürchen messen wir derzeit genau 14 Grad. Und zum Abschluss noch die genaue Zeit. Es ist mittlerweile 7 Uhr und 18 Minuten.

0: 7 Uhr mittlerweile 21 Minuten, das heißt in ganz genau 9 Minuten ist es 7:30 und 7:30 startet sie auch heute wieder die Durchsageplattform To The Open Line für ihre privaten Durchsagen über die Studiotelefonnummer 089 723 2000. 7:30 geht's los.
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Der Thomas hat gerade angerufen, es gibt einen weiteren neuen Blitzer. Er meldet, die Ortseinfahrt von Schwabhausen wird geblitzt in Fahrtrichtung Dachau in der 30er-Zone. Vielen Dank, Thomas. 7.26 Uhr, in 4 Minuten ist es soweit, dann beginnt die Tude Open Line für Ihre privaten Durchsagen oder Grüße. Wenn Sie da mitmischen wollen, das ist die gleiche Nummer 089 723 2000. Radio zum Mitreden um 7.30 Uhr, um 7:30 geht's los. 089 7

0: Und dann ist es auch schon wieder soweit, die Tude Online startet. Es ist die 7.30 Uhr Ausgabe, die Morgenwellen-Ausgabe für private Ansagen unserer Hörer. Die Telefonnummer dafür ist die 089 und dann die 723 2000. 723 2000.
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0: 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Also wettertechnisch betrachtet ist der Mittwoch heute noch einmal gut, bevor es dann morgen am Donnerstag vielleicht so etwas wechselhafter wird. Das heißt, man könnte jetzt zum Beispiel hier jemanden suchen, mit dem man zum Schwimmen geht oder vielleicht in den englischen Garten oder eine Radtour unternimmt oder vielleicht doch lieber die handfesten Sachen. Vielleicht suchen Sie einen gut erhaltenen Kühlschrank mit oder ohne Biere drin oder vielleicht die gut erhaltene Waschmaschine, wollen selbst etwas anbieten, zum Beispiel das Auto, das Fahrrad, den Satz Winterreifen, den Satz Sommerreifen, alles was Sie wollen oder fast alles, was Sie wollen. Also die Kalaschnikow jetzt eher nicht. 089-723-2000 ist die Telefonnummer. Auch heute am Mittwoch gibt es insgesamt 3 Ausgaben. Wir sind gerade in der ersten. Es gibt noch 2 weitere. Heute Nachmittag bei Stefan Pfau die Nachmittagsausgabe um 16.30 Uhr und eine Abendausgabe gibt es heute auch um 19.30 Uhr. So, wie schaut's jetzt aus? Geht was oder geht nichts? Wer jetzt hier dabei sein möchte, bitte jetzt zügig anrufen. Ansonsten steigen wir wieder ein ins Musikprogramm. 089-723-2000.

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Wer in diesem Sommer ins kühle Nass springen will, muss für den Schwimmbadeintritt tiefer in die Tasche greifen. Im Juni 2026 kostete nach Angaben des Statistischen Bundesamtes der Besuch eines Schwimmbades 3,6% mehr als noch ein Jahr zuvor. Damit verteuerten sich die Eintrittspreise deutlich stärker als die allgemeine Teuerungsrate von 2,3%. 7 Uhr mittlerweile 39 Minuten. 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

0: angesagt ist die Mittwochsausgabe der Today Morgenwelle, Mittwoch, der 22. Juli. Die Zeit 7 Uhr und genau 46 Minuten.
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0: Die EU stellt die Förderung der Kunstbiennale von Venedig wegen der umstrittenen Teilnahme Russlands ein. Die Europäische Exekutivagentur für Bildung und Kultur habe auf Drängen der linksgrünen EU-Kommission beschlossen, den laufenden mit 2 Millionen Euro dotierten Zuschuss zu beenden. Die Kunstbiennale in Venedig zählt zu den wichtigsten internationalen Ausstellungen zeitgenössischer Kunst. In diesem Jahr findet sie vom 9. Mai bis zum 22. November statt. Und mit Russland. Schöne neue Welt der erneuerbaren Energien. Alle Einwohner der ostsächsischen Stadt Bautzen sind wegen eines Batteriespeicherbrandes dazu aufgerufen, Fenster und Türen geschlossen zu halten. Die Warnung galt die ganze Nacht über und gilt auch noch am Morgen weiter, wie die Stadtverwaltung mitteilte. Der Stromcontainer, in dem sich Batterien befinden, war am späten Dienstagnachmittag aus noch ungeklärten Gründen in Flammen aufgegangen. Die Anlage dient dazu, Stromschwankungen der nicht grundlastfähigen erneuerbaren Energien auszugleichen. Sie wurde jetzt vom Netz genommen.

0: Knapp ein Jahr nach einer Messerattacke in einer Dresdner Straßenbahn hat das Landgericht einen 21-jährigen Syrer zu 3 Jahren Jugendhaft wegen schwerer gefährlicher Körperverletzung verurteilt. Das noch nicht rechtskräftige Urteil berücksichtigt beim 21-jährigen Syrer die Anwendung von Jugendstrafrecht aufgrund eines angeblichen Fluchttraumas sowie gezeigter Reue. Der zuletzt gemeldete Blitzer steht in der Ortseinfahrt von Schwabhausen Richtung Dachau in der 30er-Zone. Noch einmal danke an Thomas. Wenn Sie auch Blitzer melden wollen, am besten die Studionummer 723 2000.
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3: Es ist ganz genau 8:03 geworden. Wir messen 16 Grad in München-Thalkirchen. 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
1: Ich bin Moritz Einzel. Guten Morgen. Frankreich führt als erstes EU-Land ein Social-Media-Verbot für Kinder unter 15 Jahren ein. Das Parlament hat ein entsprechendes Gesetz verabschiedet, das nach den Sommerferien schrittweise greifen soll. Ab September gilt es für neu angelegte Konten, Anfang 2027 auch für bestehende. Präsident Macron begrüßte den Beschluss. Auch in Deutschland wird über ein solches Verbot diskutiert. Die Deutsche Bahn will das Trinken von alkoholischen Getränken an allen bundesweit 5.400 Bahnhöfen untersagen. Nun stellt sich die Frage, wie soll das durchgesetzt werden? Union und SPD sehen die Bahn in der Pflicht. Claudia Wächter berichtet.
2: Die Bahn ist am Zug, die habe das Hausrecht, sagt auch die Gewerkschaft der Polizei. Im Moment sind mehr als 4.000 Sicherheitskräfte der Bahn im Einsatz. Zu wenig, um überall das Alkoholverbot durchzusetzen. Das soll für mehr Sicherheit sorgen. Auf allen Bahnsteigen und in den Bahnhofshallen soll deshalb das Trinken von Bier, Wein und Schnaps verboten werden. In der Bahnhofsgastronomie, so der Plan, darf aber weiterhin Alkohol verkauft werden.
1: Um 17.51 Uhr wird München stillstehen. Mit einer Schweigeminute erinnert die bayerische Landeshauptstadt an die 9 Todesopfer des rassistischen Attentats am Olympia-Einkaufszentrum, der heute 10 Jahre her ist. Am Denkmal am Tatort wird Bundespräsident Steinmeier sprechen. Außerdem sind Reden von Landtagspräsidentin Aigner, Oberbürgermeister Krause sowie Hinterbliebenen der Opfer angekündigt. Schwere Vorwürfe vom Bundesdrogenbeauftragten Streeck. Er hat den Lobbyverbänden der Tabakwirtschaft vorgeworfen, ihn zu bespitzeln, unter Druck zu setzen und seine Glaubwürdigkeit zu untergraben. Dem Redaktionsnetzwerk Deutschland sagte Streeck, er sei mehrfach auf Sommerfesten von Verantwortlichen aus den Lobbyverbänden hart angegangen und diskreditiert worden. Der CDU-Politiker sagte, das sei wie Stalking. Eine große Mehrheit der Menschen in Deutschland hält den Rücktritt von Unionsfraktionschef Spahn für richtig. In einer Befragung des Instituts YouGov gab nur 8% an, dass der Rücktritt falsch sei. Aber 80% erklärten, den Rücktritt von Jens Spahn für richtig zu halten. Spahn und sein Mann hatten letzte Woche bekannt gegeben, dass sie Eltern geworden sind mit einer Leihmutter in den USA.
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3: Und der Radio Tour Verkehrsdienst meldet Autobahn A8 München Richtung Stuttgart beim Dreieck Eschenried. Hier ist der Standstreifen und auch der rechte Fahrstreifen blockiert. Der Grund ist ein Unfall. Zusätzlich besteht noch Gefahr durch Personen auf der Fahrbahn. Dann die A8 Stuttgart Richtung München zwischen Fuchsburg West und Dachau Fürstenfeldbruck 2 Kilometer Stau. Die A9 Nürnberg Richtung München zwischen dem Kreuz München Nord und Frankfurter Ring 4 Kilometer Stau. A92 Deckendorf Richtung München zwischen Eching Ost und dem Kreuz Neufahren 2 Kilometer Stau. Dann im weiteren Verlauf der 92 zwischen Unterschleißheim und Oberschleißheim. Hier ist der Standstreifen blockiert nach einem Unfall. Die A94 zwischen Tüginger Straße und Kreisverkehr Dagelfing. Hier ist die Ausfahrt blockiert nach einem Unfall. Noch einmal die A94 jetzt Passau Richtung München zwischen Auwiesen und Markt Schwaben 5 Kilometer Stau. Dann im weiteren Verlauf der 94 zwischen Dagelfing und Steinhausen 2 Kilometer. A99 zwischen Fröttmann Nord und dem Dreieck Feld-Moching 4 Kilometer Stau. Dann im weiteren Verlauf zwischen dem Dreieck Allach und dem Kreuz München West. Hier ist der Standstreifen blockiert nach einem Unfall. A99 zwischen Kreuz München West und dem Allacher Dreieck 2 Kilometer Stau und die A99 zwischen Kreuz München Ost und Kirchheim 1 Kilometer Stau.
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3: Und die Renate hat angerufen, sie meldet einen neuen Blitzer in Unterschleißheim. Auf der dortigen Ingolstädter Straße wird geblitzt, danke Renate. Dann in Unterhaching, der Oberweg, die Ortseinfahrt Schwabhausen Richtung Dachau in der 30er-Zone. Noch einmal danke an Thomas. Dann in Starnberg die Hahnfelder Straße. In der Ortsdurchfahrt Otterfing beidseitig. In Grünwald auf der Gabriel-von-Seidel-Straße. In Moosburg die Landshuter Straße bei der Tanke in Blau. In der Ortsdurchfahrt Kempfenhausen beidseitig. In Karlsfeld die Münchner Straße, auch hier beidseitig, die Bayou-Warnstraße beim Discounter und die Manzo-Straße in der 30er-Zone, auch hier in beiden Fahrtrichtungen. Fehlt da noch einer? Wenn ja, dann am besten gleich direkt die Studionummer 089 723 2000.
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3: Heute erwartet uns ein Mix aus Sonne und Wolken bei 20 bis 25 Grad. Im Südwesten und an den Alpen ist es überwiegend sonnig und trocken. Im Osten und nördlich des Mains können Schauer mit dabei sein. Morgen am Donnerstag ist es erst noch stark bewölkt und windig. Im Tagesverlauf setzt sich aber dann von Westen her die Sonne durch. Die Temperaturen ändern sich dabei kaum. In München, Thalkirchen und Wellitschürchen messen wir derzeit genau 17 Grad. Und zum Abschluss noch die genaue Zeit. Es ist mittlerweile 8 Uhr und 18 Minuten.
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Spezial. Und die Mittwochsausgabe der Radio Tour, die Morgenwelle mit der Stimme aus Sendling gepflegt in den Vormittag. Frankreich führt als erstes EU-Land ein Social-Media-Verbot für Kinder und Jugendliche unter 15 Jahren ein. Ein entsprechendes Gesetz, das nach den Sommerferien greifen soll, verabschiedete das Parlament in Paris mit großer Mehrheit. Es setzt damit ein von Präsident Macron vorangetriebenes Anliegen um. Noch im Einzelnen geklärt werden muss, wie das Verbot in der Praxis tatsächlich umgesetzt und durchgesetzt werden soll. Und eine große Mehrheit der Menschen in Deutschland hält den Rücktritt von Unionsfraktionschef Jens Spahn für richtig. In einer Befragung des Instituts YouGov gaben nur 8% an, dass der Rücktritt falsch sei. Aber 80% erklärten, den Rücktritt von Jens Spahn für richtig zu halten. Spahn und sein Mann hatten am Mittwoch vergangener Woche

bekannt gegeben, dass sie Eltern geworden sind mit einer Leihmutter in den USA. Damit umgingen die beiden ein in Deutschland geltendes Verbot, das Spahn in der CDU mitgetragen hat. Der zuletzt gemeldete Blitzer steht in Unterschleißheim auf der Ingolstädter Straße. Wenn auch Sie Blitzer melden wollen, dann am besten gleich direkt die Studionummer 089 7 23 2000 7 23 2000. 8 Uhr und mittlerweile 33 Minuten. Es ist 3 Minuten nach 8:30.

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1: Sachsens Ministerpräsident Kretschmer fordert angesichts schwieriger Mehrheitsverhältnisse im Osten eine offene Gesprächsbereitschaft mit allen Parteien und stellt sich damit klar gegen die Abgrenzungspolitik von CDU-Chef Friedrich Merz. Zugleich wirft er der AfD allerdings vor, den Dialog in Sachsen zu verweigern. Darüber hinaus kritisierte er die Wirtschaftspolitik des Bundes und verlangt unter anderem jetzt endlich spürbaren Bürokratieabbau.

0: angesagt ist die Mittwochsausgabe der Radio Tude. Morgenwelle, Mittwoch, der 22. Juli. Die Zeit 8 Uhr und genau 44 Minuten.
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0: Die EU stellt die Förderung der Kunstbiennale von Venedig wegen der umstrittenen Teilnahme Russlands ein. Die Europäische Exekutivagentur für Bildung und Kultur habe auf Drängen der linksgrünen EU-Kommission beschlossen, den laufenden mit 2 Millionen Euro dotierten Zuschuss zu beenden. Die Kunstbiennale in Venedig zählt zu den wichtigsten internationalen Ausstellungen zeitgenössischer Kunst. In diesem Jahr findet sie vom 9. Mai bis zum 22. November statt und mit Russland. Schöne neue Welt der erneuerbaren Energien. Alle Einwohner der ostsächsischen Stadt Bautzen sind wegen eines Batteriespeicherbrandes dazu aufgerufen, Fenster und Türen geschlossen zu halten. Die Warnung gilt die gesamte Nacht über und gilt auch noch am Morgen weiter, wie die Stadtverwaltung mitteilte. Der Stromcontainer, in dem sich Batterien befinden, war am späten Dienstagnachmittag aus noch ungeklärten Gründen in Flammen aufgegangen. Die Anlage dient dazu, Stromschwankungen der nicht grundlastfähigen erneuerbaren Energien auszugleichen. Sie wurde jetzt vom Netz genommen.

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8 Uhr mittlerweile 57 Minuten, es ist 3 vor 9, Sie hören die Mittwochsausgabe der Tude Morgenwelle. Für den Einbau einer teuren und angeblich klimafreundlichen Heizung gibt es jetzt wieder staatliche Zuschüsse. Die neue Bundesförderung, die vom Steuerzahler finanziert werden muss, sei gestartet. Maximal sind 80% Zuschuss möglich.

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3: Es ist ganz genau 9:02 geworden. Wir messen 18 Grad in München-Thalkirchen. 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
1: Ich bin Moritz Einzel. Guten Morgen. Beim Testlauf neuer KI-Modelle des ChatGPT-Entwicklers OpenAI hat es einen außergewöhnlichen Zwischenfall gegeben. Die Software drang eigenständig in die Computersysteme einer anderen KI-Firma ein und verhielt sich dabei wie ein gewiefter Hacker, teilte OpenAI mit. Das betroffene Unternehmen Hugging Face bestätigte den Angriff. OpenAI wollte die Fähigkeit eines neuen KI-Modells testen, Sicherheitslücken für Cyberattacken auszunutzen. Die KI ging dabei deutlich weiter als erwartet. Für Mieterinnen und Mieter in Deutschland bleibt München die teuerste Stadt. Laut einer Analyse des Kieler Instituts für Weltwirtschaft liegt die Kaltmiete dort im Schnitt bei fast 24 Euro pro Quadratmeter. Bundesweit sind die Mieten in den 37 untersuchten Städten und Regionen im zweiten Quartal im Vergleich zum Vorjahr um 3% gestiegen. Das deutlichste Plus gibt es in Köln und Hamburg. Das von der Deutschen Bahn geplante Alkoholverbot an allen Bahnhöfen ist nach Einschätzung der Bundespolizeigewerkschaft nicht durchsetzbar. Es müsse von Beginn an deutlich werden, dass die Bundespolizei hier nicht die Verantwortung habe und für die Durchsetzung des Verbots nicht zuständig sei, sagte Gewerkschaftschef Ostermann. Die Deutsche Bahn besitze das Hausrecht und müsse das Alkoholverbot selbst vollziehen. Nach einem schweren Geisterfahrerunfall auf der A45 in Hessen ist eines der verletzten Kinder gestorben. Wie die Polizei mitteilte, erlag ein 12-jähriges Mädchen seinen schweren Verletzungen. Bei dem Frontalzusammenstoß nahe Florstadt waren bereits die 34-jährige Geisterfahrerin und der Fahrer des entgegenkommenden Wagens ums Leben gekommen. Der Ehemann der Frau sowie zwei weitere Kinder befinden sich weiter in kritischem Zustand. Frankreich führt als erstes EU-Land ein Social-Media-Verbot für Kinder und Jugendliche unter 15 Jahren ein. Ein entsprechendes Gesetz verabschiedete das Parlament in Paris mit großer Mehrheit. Katrin Müller berichtet.
2: Frankreich will Plattformen wie TikTok, Instagram und Snapchat stärker in die Pflicht nehmen und sie dazu bewegen, für die Alterskontrolle Techniken zu nutzen, die es schon gibt, wie zum Beispiel beim Zugriff auf pornografische Inhalte. Fraglich ist aber, ob das klappt. Nationale Alleingänge sieht auch Brüssel kritisch. Den Tech-Konzernen zusätzliche Pflichten aufzuerlegen, das sei Sache der EU, hieß es.
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3: Und der Radio Today Verkehrsdienst meldet Autobahn A8 aus Stuttgart Richtung München zwischen Fuchsberg West und Dachau Fürstenfeldbruck 2 Kilometer Stau. Dann die A9 Nürnberg Richtung München zwischen dem Kreuz München Nord und Freimann 1 Kilometer Stau. Die A94 Passau Richtung München zwischen Dagelfing und Steinhausen 2 Kilometer Stau. A99 zwischen dem Kreuz München Nord und Aschheim-Ismaning. Hier ist der Standstreifen blockiert nach einem Unfall mit einem LKW. Dann im weiteren Verlauf zwischen Kirchheim und Vaterstädten West 2 Kilometer Stau. A99 zwischen dem Dreieck Eschenried und dem Allacher Tunnel 1 Kilometer Stau. A99 zwischen dem Dreieck Allach und Lochhausen 3 Kilometer Stau. A99 zwischen dem Kreuz München West und dem Dreieck Allach 2 Kilometer Stau. Dann die B471 Oberschleißheim Richtung Fürstenfeldbruck zwischen Feierabendstraße und Oberschleißheim 1 Kilometer Stau. Und dann noch 4 Stauungen in München am Mittleren Ring zwischen Bundesstraße B13 und Sendling Süd, zwischen der Steinseestraße und John F. Kennedy Brücke, zwischen Petuel-Tunnel und Biedersteiner Tunnel und zwischen der Ruffini-Straße und der Donnersberger Brücke.
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3: Vasili hat angerufen, er meldet einen neuen Blitzer hinzu, und zwar die Aubing-Oststraße wird geblitzt. Aubing-Oststraße in Richtung Stadt auswärts in der 30er-Zone, danke Vasili. Dann in der Ortsdurchfahrt Wolfsleben wird geblitzt Richtung Neufinsing. In der Ortsdurchfahrt Lüss, wie immer bei der Bushaltestelle. Dann in Unterschleißheim die Ingolstädter Straße, in Unterhaching der Oberweg. Die Ortseinfahrt Schwabhausen Richtung Dachau in der 30er-Zone und in Starnberg die Hahnfelder Straße. Ferner in der Ortsdurchfahrt Otterfing beidseitig, in Grünwald auf der Gabriel-von-Seidel-Straße, in Moosburg die Landshuter Straße bei der Tanke in Blau, in der Ortsdurchfahrt Kempfenhausen beidseitig, in Karlsfeld die Münchner Straße beidseitig und die Manzow-Straße in der 30er-Zone, auch hier in beiden Fahrtrichtungen. Und sollte das immer noch nicht alles gewesen sein, dann am besten die Studionummer 089 723 2000.
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3: Heute erwartet uns ein Mix aus Sonne und Wolken bei 20 bis 25 Grad. Im Südwesten und an den Alpen ist es überwiegend sonnig und trocken. Im Osten und nördlich des Mains können Schauer mit dabei sein. Morgen und am Donnerstag ist es erst einmal noch stark bewölkt und windig. Im Tagesverlauf setzt sich aber dann von Westen her die Sonne durch. Die Temperaturen ändern sich dabei kaum. In München, Thalkirchen, in Wellechurchen messen wir derzeit genau 19 Grad. Und zum Abschluss noch die genaue Zeit. Es ist mittlerweile 9 Uhr und 18 Minuten.

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9 Uhr und mittlerweile 25 Minuten. In 5 Minuten ist es wieder soweit, dann startet die Radio Today Hitsline für die Musikwünsche und für die Meinung. Denn es gibt natürlich heute wieder eine tagesaktuelle Umfrage mit dabei. Wenn Sie da mitmischen wollen mit Ihrem Musikwunsch, das läuft wie immer über die Studiotelefonnummer 089 723 2000. In 5 Minuten geht's los, um 9.30 Uhr heißt es wieder, Sie wünschen's, wir spielen's bis um 10 Uhr.

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2: In der nun folgenden letzten halben Stunde der Morgenwelle dreht sich ab jetzt wieder 30 Minuten lang alles um Ihre Musikwünsche und natürlich auch um Ihre Meinung. Die EU stellt nämlich die Förderung der Kunstbiennale von Venedig wegen der umstrittenen Teilnahme Russlands ein. Die Europäische Exekutivagentur für Bildung und Kultur habe auf Drängen der linksgrünen EU-Kommission beschlossen, den laufenden mit 2 Millionen Euro dotierten Zuschuss zu beenden. Die Kunstbiennale in Venedig zählt zu den wichtigsten internationalen Ausstellungen zeitgenössischer Kunst. In diesem Jahr findet sie vom 9. Mai bis zum 22. November statt und eben mit Russland. Wie sehen Sie das ganz persönlich? Halten Sie es für problematisch, wenn Russland an dieser Kunstbiennale teilnimmt oder nicht? Immerhin führen auch andere sogenannte Angriffskriege. Wie ist da Ihre ganz persönliche Meinung dazu? Sagen Sie uns das bitte zusammen mit dem ersten Musikwunsch jetzt anrufen unter der 089 723 2000. Sie wünschen's, wir spielen's. Bitte nur diese eine Nummer wählen. Es geht los. 089 723 2000.

0: Und auf der Studioleitung begrüße ich jetzt den Laser. Laser, grüß dich, hallo.
1: Ja, guten Morgen, hi.
0: Guten Morgen, hi. Also, was sagst du jetzt ganz persönlich dazu? Hältst du es für problematisch, wenn Russland jetzt an der Kunstbiennale teilnimmt, oder findest du das eher unproblematisch?
1: Na, eher unproblematisch. Ich finde, dass wir irgendwo zusammenkommen, und vielleicht ist es der Weg, wenn wir politisch nicht zusammenkommen oder was weiß ich, die ganzen Diplomaten, aber vielleicht geht's hier rum. Ja, dass man sagt, okay, man findet sich hier und fängt wieder an, miteinander zu reden.
0: Okay, auch klare Meinung von dir, Laser. Was hast du dir an Musik ausgesucht?
1: Ich wünsche mir Kiss von Prinz.
0: Wunderbar, liegt schon auf für dich, Laser. Du dann weiterhin super. Gute Fahrt und komm gut an dein Ziel.
1: Danke, alles
0: Gute. Bis dann, dir auch, servus. Für den Laser, also jetzt Prince und Kiss, und für den nächsten Klassiker kann man schon wieder anrufen, wie auf der Studiotelefonnummer 089-723-2000. Wir sind mittendrin in der Today-Hitline, die Musikwünsche immer in der letzten halben Stunde der Morgenwelle, zusammen auch mit Ihrer Meinung 089-723-2000.

0: Und auf der 7230-2000 wartet bereits der Oliver. Oliver, grüß dich, hallo.
1: Hallo, guten Morgen.
0: Guten Morgen, Oliver. Was ist jetzt deine Meinung? Heißt du es für problematisch, wenn Russland an der Kunstbiennale teilnimmt oder eher nicht?
1: Also ich halte es nicht für problematisch, wenn Russland teilnimmt. Kultur und Kunst oder auch Sport sollten davon vollkommen unabhängig sein, weil die beteiligten Künstler oder so, die haben damit mit der großen Politik an sich nichts zu tun und haben andere Sorgen. Ich glaube, die sollten da schon teilnehmen dürfen und das sollte auch die Förderung nicht beeinflussen.
0: Okay, auch klare Kante von dir, Oliver. Was hast du der Musik ausgesucht?
1: Ja, ich wollte die Silbermaschine von Hawkwind wieder mal hören.
0: Liegt schon auf für dich. Du, dann mach's gut, Oliver. Danke dir für deinen Anruf und für deine Meinung. Vielleicht bis zum nächsten Mal.
1: Ja, bitte.
0: Servus. Bis dann, servus. Also die EU stellt ja die Förderung der Kunstbiennale von Venedig wegen der umstrittenen Teilnahme Russlands ein. Die Europäische Exekutivagentur für Bildung und Kultur habe auf Drängen der linksgrünen EU-Kommission beschlossen, den laufenden mit 2 Millionen Euro dotierten Zuschuss zu beenden. Die Kunstbiennale in Venedig zählt zu den wichtigsten internationalen Ausstellungen zeitgenössischer Kunst. In diesem Jahr findet sie vom 9. Mai bis zum 22. November statt und eben mit Russland. Und wir würden ganz gerne von Ihnen erfahren, halten Sie es für problematisch, wenn Russland an der Kunstbiennale teilnimmt oder halten Sie das nicht für problematisch? Immerhin führen auch andere sogenannte Angriffskriege. Sagen Sie uns bitte dazu Ihre Meinung. Zusammen mit dem nächsten Musikwunsch jetzt bitte wieder anrufen 089 723 2000 723 2000.

9 Uhr und mittlerweile 45 Minuten, ganz genau 9:45. Das heißt, wir sind in der zweiten Halbzeit. Das war der Musikwunsch von Oliver Silver Machine. Und für die nächsten Musikwünsche kann man hier schon wieder durchklingeln auf der Studiotelefonnummer 089 723 2000. 723 2000.

0: Und auf der 723-2000 begrüße ich jetzt den Robert. Robert, grüß dich, hallo.
1: Grüß dich, servus, hallo.
0: Servus, Robert. Also, was sagst du jetzt zur Teilnahme von Russland auf der Kunstbiennale? Findest du das problematisch oder eher nicht?
1: Ja, eher nicht, weil die Künstler, da schützen ja niemand. Und Kunst, ja, okay. Kunst muss man fördern von jedem Land oder was. Also da bin ich einverstanden, da soll man doch nicht so kleinlich sein.
0: Okay, Robert, dann hast du auch einen Musikwunsch. Was darf es sein für dich?
1: Von Led Zeppelin. Ja, du weißt Bescheid.
0: All Other Love, genau. Robert, dann mach's gut. Danke für deinen Anruf. Vielleicht bis zum nächsten Mal, gell?
1: Bis zum nächsten Mal. Alles Gute für euch.
0: Ja, dir auch. Gell? Servus. Also für den Robert jetzt Led Zeppelin und für den nächsten Musikwunsch schon wieder anrufen unter 089 723 2000. Sie wünschen's, wir spielen's. Auch heute am Mittwoch wieder bis 10 Uhr. 723 2000.

Wie durch die Zeit vergeht, 9 Uhr und 58 Minuten. Das heißt, es war fast wieder mit 4 Stunden Morgenwelle in der Mittwochsausgabe. Jetzt gleich im Anschluss an die Morgenwelle geht's weiter mit der Mittwochsausgabe des Hitradios und mit Jochen Jürgens. In diesem Sinn, machen Sie es gut, ciao und servus, sagt wie immer die Stimme aus Sendling.

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3: Mittwochvormittag, 10.02 Uhr. Wir starten ins Hitradio. Für euch am Mikrofon Jochen Jürgens. Viel Spaß.
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1: Ich bin Moritz Einzel. Für Opfer von Terroranschlägen soll es auf Dauer einen verlässlichen Ansprechpartner des Bundes geben. Justizministerin Hubig bringt heute ein Gesetz ins Kabinett ein, um das Amt des Bundesopferbeauftragten gesetzlich zu verankern. Unterdessen erinnert heute Nachmittag die Stadt München mit einer Gedenkveranstaltung an die Opfer des rassistischen Attentats vor 10 Jahren am Olympia-Einkaufszentrum. Damals hatte ein 18-Jähriger 9 Menschen und sich selbst erschossen. Die Bahn will Alkoholkonsum an sämtlichen Bahnhöfen in Deutschland verbieten. Die Gewerkschaft der Polizei begrüßt das grundsätzlich, was die Umsetzung angeht. So hat der stellvertretende GdP-Vorsitzende Peutz im ZDF gesagt, das Hausrecht müsse erstmal die DB-Sicherheit durchsetzen.
2: Unsere Kolleginnen und Kollegen der Bundespolizei, die tagtäglich einen guten Job machen, die werden erst zuständig, wenn quasi Straftaten passieren und diese zu verfolgen, um diese zu ahnden. Das wird wahrscheinlich passieren, wenn dann Platzverweise und das Hausverbot durchgesetzt werden muss, aus Erfahrung, dass über 80% dann die Bundespolizei unterstützend tätig werden muss. Hier müssen wir personell auf jeden Fall die Bundespolizei stärken.
1: Die Bundespolizeigewerkschaft wiederum hält das Alkoholverbot nicht für durchsetzbar. Gewerkschaftschef Ostermann sagte, die Bundespolizei habe hier nicht die Verantwortung. Die AfD im Bayerischen Landtag könnte ihren Status als größte Oppositionspartei verlieren. Grund ist, dass der AfD-Abgeordnete Stadler wegen interner Streitigkeiten aus der Partei ausgeschlossen werden soll. Wenn die AfD Stadlers Sitz im Landtag verliert, sind die Grünen die größte Oppositionspartei mit einem Sitz mehr. In Deutschland sind 2024 rund 23 Millionen Tonnen gefährliche Abfälle angefallen. Die Menge stieg damit im Vergleich zum Jahr davor um 2,4%, teilte das Statistische Bundesamt mit. Gefährliche Abfälle können beispielsweise brandfördernd, krebserregend oder reizend sein. Sie müssen speziell entsorgt werden. Als erstes EU-Land verbietet Frankreich Kindern unter 15 Jahren die Nutzung von Social-Media-Plattformen wie etwa TikTok und Snapchat. Eine entsprechende Regelung hat das Parlament in Paris beschlossen. Ab dem 1. September dürfen Kinder unter der Altersgrenze keine Konten mehr anlegen.
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3: Der Radio Today Verkehrsdienst meldet die A8 Stuttgart in Richtung München zwischen Fuchsberg West und Dachau Fürstenfeldbruck, dort 2 Kilometer Stau. A94 München in Richtung Passau zwischen Steinhausen und Zamdorf, da ist der Standstreifen blockiert. Es besteht Gefahr durch ein defektes Fahrzeug. Der Autobahnring A99 München Nord Richtung München Süd zwischen Kirchheim und Hohenbrunn, 5 Kilometer Stau. Die Gegenrichtung München Nord Richtung München Südwest zwischen Dreieck Allach und Lochhausen, 3 Kilometer Stau. Auf der B388 Erdingen Richtung Ismaning zwischen Fischerhäuser und Ismaning 1 Kilometer Stau. Und auch auf dem mittleren Ring dauert es wie fast jeden Tag etwas länger zwischen Ramersdorf und Schlüsselbergstraße, zwischen Schwabing und Biedersteiner Tunnel sowie der Ruffini-Straße und der Donnersberger Brücke haben sich jeweils 1 Kilometer Stau gebildet. Das Team von Radio Today wünscht euch eine gute und vor allem sichere Fahrt.
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3: Fuß vom Gas, denn sonst wird's teuer. Heute in der Manzo-Straße in der 30er-Zone beidseitig. In Karlsfeld die Münchner Straße beidseitig. In der Ortsdurchfahrt Kempfenhausen beidseitig. Im Landkreis Freising in Moosburg die Landshuter Straße bei der Tankstelle in Blau. In Grünwald auf der Gabriel-von-Seidel-Straße in der Ortsdurchfahrt Otterfing beidseitig. Des Weiteren in Starnberg Hanfelder Straße. Ortseinfahrt Schwabhausen Richtung Dachau in der 30er-Zone. Dann blitzt es in Unterhaching im Oberweg, in Unterschleißheim in der Ingolstädter Straße, in der Ortsdurchfahrt Lüss bei der Bushaltestelle, in der Ortsdurchfahrt Wolfsleben Richtung Neufinsing und dann noch relativ frisch reingekommen Aubing-Oststraße statt auswärts in der 30er-Zone sowie auf der Autobahn A92. Von der A92 kommend in der Überführung zur A9 in Richtung Nürnberg. Für weitere Blitzer 723 2000.
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3: Ein schöner Tag hier bei uns in München und es scheint heute auch zunächst weiterhin häufig die Sonne. Ab dem späten Vormittag werden die Wolken allerdings etwas zahlreicher. Die Temperaturen erreichen in Bögen Nordostwind 19 bis 26 Grad. Am Abend und in der Nacht ziehen vor allem im Osten kompakte Wolken und einzelne schwache Schauer durch. Die Tiefstwerte liegen dann bei 14 bis 8 Grad. Morgen wechseln sich Wolken und immer mehr Sonne ab. Dazu bleibt es windig und recht kühl. Am Freitag wird es recht sonnig und etwas wärmer. Und am Samstag dann ist es sonnig bei 25 bis 30 Grad. Beste Aussichten also in Richtung Wochenende. Es ist jetzt 10.21 Uhr hier bei uns in München-Thalkirchen und vor dem Studiofenster messen wir aktuell 21 Grad.
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1: Stark sein mussten Bierliebhaber am Morgen in der Nähe von Bayreuth. Weshalb? Dazu gleich mehr.
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Es ist 10.30 Uhr, kurz nach halb elf. Nachdem mehrere Bierkisten auf die Autobahn gefallen sind, stockt der Verkehr auf der A9 nahe Bayreuth in Fahrtrichtung Berlin. Die Sperrung ist zwar bereits wieder aufgehoben, wie ein Polizeisprecher mitteilte. Es müsse aber weiterhin mit Verkehrsbeeinträchtigungen gerechnet werden, weil wegen einer Baustelle im Dreiecksbereich Bayreuth-Kulmbach die Straße nur einspurig befahrbar ist. Ein Lastwagen touchierte demnach am Morgen einen weiteren Laster beim Einfahren auf die A9. Dabei sei die Seitenplane des Lasters aufgerissen worden und es fielen laut den Angaben des Sprechers etwa 20 Getränkekisten mit dem leckeren Gerstensaft auf die Straße. Dann habe ich noch einen Blitzer für euch. Geblitzt wird aus der Überleitung an der A92 am Autobahnkreuz Nürnberg in Richtung Nürnberg. So, nochmal, Autobahnkreuz Neufahrn aus der Oberleitung von der A92 kommt in Richtung Nürnberg, wird geblitzt. Und wenn ihr noch Blitzer gesehen habt, meldet sie gerne unter der 723 2000.

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1: Der Radio Today Verkehrsdienst meldet die A8 Stuttgart in Richtung München. Zwischen Fuchsberg West und Dachau Fürstenfeldbruck 2 Kilometer Stau. A99 München Nord Richtung München Süd. Zwischen Kirchheim und Hohenbrunn 7 Kilometer Stau. Und auch auf dem mittleren Ring geht es stellenweise heute nur stockend voran. Das ganze Team von Radio Today wünscht euch eine gute und vor allem sichere Fahrt. Ein paar Blitze habe ich noch für euch, und zwar in der Manzowstraße, in der 30er-Zone, in Karlsfeld, die Münchner Straße beidseitig, ebenso wie in der Ortsdurchfahrt Kempfenhausen beidseitig, in Moosburg die Landshuter Straße bei der Tankstelle in Blau, in Grünwald blitzt es auf der Gabriel-von-Seidel-Straße, in der Ortsdurchfahrt Otterfing ebenfalls, dort beidseitig. Dann geht es weiter in Starnberg, die Hahnfelder Straße, wer dort zu stellen ist, wird es teurer, ebenso wie in Unterhaching im Oberweg. Gas runter heißt es auch in Unterschleißheim in der Ingolstädter Straße, in der Ortsdurchfahrt Lüss bei der Bushaltestelle, in der Ortsdurchfahrt Wolfsleben in Richtung Neufinsing und etwas langsamer gefahren werden sollte auch in der Aubing-Oststraße stadtauswärts in der 30er-Zone sowie im Autobahnkreuz Neufahren von der A92 kommend in der Überleitung auf die A9 Richtung Nürnberg. Für weitere Blitzer 723-2000. 723-2000, da kommt ihr direkt bei uns im Studio raus.
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1: Schlägereien und eine Messerattacke beendeten ein Dorffest in Egling vorzeitig. Gleich mehr dazu.
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0: Ihr hört das Hitradio auf Radio Today. Es ist jetzt 10 Uhr und 48 Minuten. Nach einer Messerattacke auf einem Dorffest in Ekling hat die Polizei zwei Tage nach der Tat einen polizeibekannten Heranwachsenden aus dem Landkreis Bad Tölz-Wolfratshausen festgenommen. Dem Tatverdächtigen, der sich inzwischen in Untersuchungshaft befindet, wird vorgeworfen, auf der Party einen 16-Jährigen mit einem Messer verletzt und dessen 20-jährigen Bekannten niedergeschlagen zu haben. Neben der Haupttat kam es auf der Veranstaltung mit rund 700 Gästen zu weiteren Schlägereien, weshalb die Polizei die aufgeheizte Feier schließlich mit einem Großaufgebot auflösen musste. Ein Blitz habe ich noch für euch und der steht in Unterhaching im Oberweg. Für weitere Blitzer gerne anrufen, hier euer direkter Draht ins Studio, die 723 2000.
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2: Eine Minute nach 11. Ihr hört das Hitradio auf Radio Today. Für euch im Studio Jochen Jürgens.
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1: Ich bin Moritz Einzel. Mit einer Pistole aus dem Darknet erschießt ein junger Mann am 22. Juli 2016 am Münchner Olympia-Einkaufszentrum 9 Menschen aus rassistischen Motiven, bevor er sich selbst das Leben nimmt. Heute jährt sich das Attentat zum 10. Mal. Fabian Schaffer berichtet.
2: Wenn Oberbürgermeister Krause heute Nachmittag bei der Gedenkveranstaltung von einer rassistischen und rechtsextremen Tat spricht, dann macht er das bewusst, um auf Gefahren für eine offene Gesellschaft hinzuweisen, vor allem aber auch, um den 9 getöteten Menschen und ihren Angehörigen eine Stimme zu geben. Um 17.51 Uhr findet eine Schweigeminute mit Kranzniederlegung statt und der ÖPNV steht für kurze Zeit still.
1: Die bayerische AfD will den Landtagsabgeordneten Stadler wegen interner Streitigkeiten aus der Partei ausschließen. Das hat das Landesschiedsgericht der AfD beschlossen. Wenn das durchgeht, dann würde die AfD im Landtag ihren Status als größte Oppositionspartei verlieren. Die Grünen wären dann stärkste Oppositionskraft mit einem Sitz mehr. Die Angebotsmieten in deutschen Großstädten entwickeln sich immer unterschiedlicher. Laut Kiel-Institut für Weltwirtschaft stiegen sie im zweiten Quartal bundesweit um 3% gegenüber dem Vorjahr. Besonders stark legten die Mieten in Köln, Hamburg und Düsseldorf zu. In Berlin wurden sie etwas günstiger. München bleibt mit durchschnittlich knapp 24 Euro Kaltmiete pro Quadratmeter der teuerste Mietmarkt Deutschlands. Ein außergewöhnlicher Vorfall beim Testlauf neuer KI-Modelle hat das Risiko möglicher Cyberattacken mit künstlicher Intelligenz aufgezeigt. Die Firma OpenAI hat mitgeteilt, dass eine neue Software eigenständig in Computersysteme eines anderen KI-Unternehmens eingedrungen ist. Sie nutzte dabei Sicherheitslücken und gestohlene Zugangsdaten und ging viel weiter als geplant. In Deutschland sind so viele Autos zugelassen wie noch nie. Nach Angaben des Statistischen Bundesamtes stieg die Zahl der Pkw binnen eines Jahres auf den Rekordwert von 49,5 Millionen. Das entspricht 593 Autos je 1000 Einwohner. Die höchste Fahrzeugdichte gibt es im Saarland, die niedrigste in Berlin.
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3: Der Radio Today Verkehrsdienst meldet die A8 München in Richtung Stuttgart zwischen Dachau-Fürstenfeldbruck und Sulzenbus Gefahr durch Reifenteile auf der Fahrbahn. Die A8 Stuttgart in Richtung München, also die Gegenrichtung zwischen Fuchsberg West und Dachau-Fürstenfeldbruck, dort 2 Kilometer Stau. A8 Salzburg in Richtung München, zwischen Aying und Brunntal ebenfalls Stau, dort 3 Kilometer. Schauen wir auf die A99, den Autobahnring München Nord Richtung München Südwest, zwischen Dreieck Feldmoching und Ludwigsfeld, da staut es sich auf 1 Kilometer. Und zwischen dem Dreieck Allach und Lochhausen sind es derer 2 Kilometer. Die Gegenrichtung A99 München Nord Richtung München Süd, zwischen Kirchheim und Hohenbrunn 7 Kilometer Stau. Und etwas zäher geht es auch voran auf dem mittleren Ring, jeweils 1 Kilometer Stau zwischen Innsbrucker Ringtunnel und Ramersdorf, zwischen Echerdinger Straße und Schlüsselbergstraße, zwischen Schwabing und Grunde-Lindenstraße sowie Ruffini-Straße und Donnersberger Brücke. Wie gesagt, jeweils 1 Kilometer Stau. Gute und sichere Fahrt wünsche ich euch.
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3: Der Blick auf die Blitzer und die stehen in der Manzow-Straße in der 30er-Zone beidseitig, in Karlsfeld, in der Münchner Straße ebenfalls beidseitig und genauso auch in der Ortsdurchfahrt Kempfenhausen auf beiden Seiten. Dann schauen wir den Landkreis Freising in Moosburg in der Landshuter Straße bei der Blauen Tankstelle, in Grünwald auf der Gabriel-von-Seidel-Straße wird es teurer, ebenso wie in der Ortsdurchfahrt Otterfing, dort beidseitig. Weitere Blitzer stehen in der Ortsdurchfahrt Lüss bei der Bushaltestelle, in der Ortsdurchfahrt Wolfsleben in Fahrtrichtung Neufinsing, in der Aubing-Oststraße stadtauswärts in der 30er-Zone und geblitzt wird auch am Autobahnkreuz Neufahren von der A92 kommend in der Überleitung zur A9 in Richtung Nürnberg. Solltet ihr weitere Blitzer unterwegs entdeckt haben, meldet euch gerne hier im Studio unter der 723 2000.
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3: Heute scheint zunächst häufig die Sonne. Ab dem späten Vormittag werden die Wolken zahlreicher. Die Temperaturen erreichen im Bügen Nordwestwind 19 bis 26 Grad. Am Abend und in der Nacht ziehen vor allem im Osten kompakte Wolken und einzelne schwache Schauer durch. Die Tiefstwerte liegen bei 14 bis 8 Grad. Morgen wechseln sich Wolken und immer mehr Sonne ab. Dazu bleibt es windig und recht kühl.
4: Am Freitag wird es dann wieder recht sonnig und etwas wärmer und am Samstag, am Wochenende dann, ist es sonnig bei 25 bis vielleicht sogar 30 Grad. Der Blick auf die genaue Zeit, es ist jetzt 11 Uhr und 22 Minuten und bei uns hier vor dem Studiofenster in München, Thalkirchen bei Radio Today messen wir 22 Grad.
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1: Im ICE Bordbistro gibt es in der Regel Snacks und Erfrischung. Manchmal allerdings auch Ärger. Mehr dazu gleich.
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11.31 Uhr, kurz nach halb zwölf. Ihr hört das Hitradio auf Radio Today auf Kurs Mittagspause. Ein Mann ohne Fahrschein hat im Bordbistro eines Fernzuges von Ulm in Richtung München randaliert. Dabei soll der 52 Jahre alte Verdächtige auch eine Frau mit einer Glasscherbe bedroht haben, wie Bundespolizei und Staatsanwaltschaft mitteilten. Die alarmierten Beamten trafen den Mann demnach noch am Montagmorgen im Zug an. Bei der Festnahme habe der 52-Jährige erheblichen Widerstand geleistet. Den Angaben zufolge soll er versucht haben, die Einsatzkräfte zu beißen. Am nächsten Tag erließ ein Haftrichter Haftbefehl gegen den Mann und er kam in eine Justizvollzugsanstalt, wie es weiter hieß. Der aktuellste Blitzer steht in Unterhaching in der Grünauer Allee beim Freibad und dort wird aus einem dunklen Caddy heraus fotografiert. Und vielen Dank an Stefan, der uns diesen Blitzer soeben durchgegeben hat. Und wenn auch ihr noch einen entdeckt habt, macht es wieder Stefan. Ruft gerne hier im Studio an unter 723 2000.

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1: Der Radio Today Verkehrsdienst meldet die A8 Stuttgart in Richtung München zwischen Fuchsberg West und Dachau Fürstenfeldbruck 2 Kilometer Stau. A8 Salzburg Richtung München zwischen Aying und Hoferdinger Forst 3 Kilometer Stau. Auf der A99 München Nord Richtung München Süd zwischen Kirchheim und Hohenbrunn, dort staut es sich gar auf 8 Kilometern. Die A99 München Nord Richtung München Südwest zwischen Dreieck Allach und Lochhausen 3 Kilometer Stau und auch auf dem mittleren Ring ist es teilweise recht zäh möglich voranzukommen, teilweise stockender Verkehr. Das Team von Radio Today wünscht gute und sichere Fahrt. Die aktuellen Blitzer in der Manzostraße in der 30er-Zone, in Karlsfeld in der Münchner Straße beidseitig, dann in der Ortsdurchfahrt Kempfenhausen beidseitig, im Landkrais Freising in Moosburg in der Landshuter Straße bei der blauen Tankstelle wird geblitzt, ebenso wie in Grünwald auf der Gabriel-von-Seidel-Straße und in der Ortsdurchfahrt Otterfing beidseitig kann es auch teurer werden. Fuß vom Gas heißt es auch in der Ortsdurchfahrt Lüss bei der Bushaltestelle, in der Ortsdurchfahrt Wolfsleben in Fahrtrichtung Neufinsing sowie in der Aubing-Oststraße stadtauswärts in der 30er-Zone. Und langsamer werden auch in Unterhaching in der Grünauer Allee beim Freibad, dort wird aus einem dunklen Caddy geblitzt. Für weitere Blitzer 723 2000, eure Nummer hier zu uns ins Studio.
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1: Gute Nachrichten bei den 60ern. Ein weiterer Aufstiegsheld kehrt zurück zu den Löwen. Um wen es geht, gleich mehr.
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0: 11 Uhr und 52 Minuten. 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Der TSV 1860 München hat seinen ehemaligen Aufstiegskapitän Felix Weber zurückgeholt. Der gebürtige Oberbayer, der bereits 174 Pflichtspiele für die Löwen absolvierte, soll nach der Insolvenz als erfahrene Identifikationsfigur vorangehen. Mit einer neu gegründeten Spielbetriebsgesellschaft starten die Münchner am 1. August in die neue Regionalligasaison. Im Toto-Pokal waren die 60er bereits erfolgreich. Mit einem 5:0-Sieg beim SV Eintracht Berglern gestern Abend feierte 1860 einen gelungenen Auftakt in die neue Spielzeit. Wegen eines Rechtsstreits mit Hassan Ismaik trat die neu strukturierte Spielbetriebs GmbH dabei vorerst mit einem historischen Vereinswappen anstelle des traditionellen Löwen auf der Brust an. Zwei nagelneue Blitzer sind reingekommen. Zunächst in der Landsberger Straße, Höhe Friedenheimer Brücke. Statt einwärts aus einem grauen VW-Bus wird da geblitzt. Danke an Bernhard für die Info. Und auch in Neuperlach wurde gerade aufgebaut ein Blitzer im Gerhard-Hauptmann-Ring in der 30er-Zone bei der Schule. Und dort wird aus einem hellen VW-Bus heraus fotografiert. Vielen Dank an Ritchie für die Info. Für weitere Blitzer 723-2000.
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4: Rein in die dritte Stunde des Hitradios auf Radio Today. Für euch an den Reglern, Jochen Jürgens.
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1: Ich bin Moritz Einzel. Die Liebe zum Auto ist ungebrochen. Noch nie waren in Deutschland so viele Pkw zugelassen wie aktuell. Ihre Zahl stieg binnen eines Jahres um rund 150.000 auf 49,5 Millionen Stück. Daraus ergibt sich nach Berechnungen des Statistischen Bundesamtes eine Rekordfahrzeugdichte von 593 Autos pro 1.000 Einwohner. Bei Preisen von teils deutlich über 2 Euro je Liter Sprit kommen viele Autofahrerinnen und Autofahrer an finanzielle Schmerzgrenzen. Bundeswirtschaftsministerin Reiche schließt dennoch einen weiteren Spritpreisdeckel aus.
2: Dieser würde kosten, der hat uns schon gekostet, zu Beginn des ersten Halbjahres 1 Milliarden Euro Betrag, der momentan nicht im Haushalt vorhanden ist.
1: Das hat Reiche bei NTV gesagt. SPD-Generalsekretär Klüssendorf hatte einen neuerlichen Spritpreisdeckel vorgeschlagen. Union und SPD nehmen die Deutsche Bahn in die Pflicht. Das geplante Alkoholverbot an Bahnhöfen soll nach dem Willen der innenpolitischen Sprecher beider Fraktionen von eigenem Sicherheitspersonal der Bahn durchgesetzt werden. Grundsätzlich stößt das Alkoholverbot bei vielen auf Zustimmung, auch bei der Gewerkschaft der Polizei. GdP-Bundesvize Peutz sagte im ZDF,
3: wir haben insbesondere an großen Bahnhöfen wie München, Bremen als auch Hamburg schon ein Alkoholkonsumverbot. Da haben wir sehr positive Erfahrungen. Hier gehen die Straftaten, insbesondere die Gewaltdelikte, zurück. Das zeigt ein positives Bild.
1: Die Bahn plant, Alkohol auf Bahnsteigen und in Bahnhofshallen künftig generell zu verbieten. Ausgenommen sind Gastronomiebereiche. Ab Mitte Oktober soll das Verbot bundesweit gelten. Frankreich führt als erstes EU-Land ein Social-Media-Verbot für Kinder unter 15 Jahren ein. Das Parlament verabschiedete ein entsprechendes Gesetz, das nach den Sommerferien schrittweise greifen soll. Ab September gilt es für neu angelegte Konten, Anfang 2027 auch für bestehende. Auch in Deutschland wird über ein solches Verbot diskutiert. Im südlichen Oberallgäu ist möglicherweise ein Bär unterwegs. Laut dem Bayerischen Landesamt für Umwelt sind Spuren gefunden worden. Es hat eine genetische Auswertung der Probe in Auftrag gegeben. Nutztierhaltern wird empfohlen, ihre Tiere nachts im Stall unterzubringen.
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4: Der Radio Today Verkehrsdienst meldet die A8 Stuttgart in Richtung München zwischen Fuchsberg West und Dachau Fürstenfeldbruck aktuell 2 Kilometer Stau. Schauen wir auf die A8 Salzburg Richtung München zwischen Holzkirchen und Brunntal, da staut es sich auf 6 Kilometern. Die A99 München Süd in Richtung München Nord zwischen Kreuz München Süd und Ottobrunn, dort ist der Standstreifen nach einem Unfall blockiert. Und im weiteren Verlauf zwischen Vaterstetten Ost und Kirchheim 2 Kilometer Stau. Die A99 München Nord Richtung München Südwest zwischen Kreuz München West und Lochhausen. Dort staut es sich auf 1 Kilometer. Etwas länger dauert es auch in der Gegenrichtung München Nord Richtung München Süd zwischen Kirchheim und Kreuz München Ost. Dort auf 2 Kilometern. Ja, und auch am Mittleren Ring stellenweise immer wieder Stockungen, wie zum Beispiel zwischen Innsbrucker Ringtunnel und Ramersdorf oder aber auch der Dom-Pedro-Straße und Donnersberger Brücke, jeweils 1 Kilometer Stau. Das Team von Radio Today wünscht euch eine gute und vor allem sichere Fahrt.
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4: Fuß vom Gas in der Manzungstraße in der 30er-Zone beidseitig. In Karlsfeld in der Münchner Straße, auch dort wird beidseitig fotografiert. In der Ortsdurchfahrt Kempfenhausen beidseitig. Wir schauen in den Landkreis Freising in die Landshuter Straße nach Moosburg. Dort fotografieren Sie bei der blauen Tankstelle. In Grünwald auf der Gabriel-von-Seidel-Straße und auch Obacht in der Ortsdurchfahrt Otterfing für beidseitige Fotos. Weiter dann am Autobahnkreuz Neufahrn von der A92 aus kommend in der Überleitung zur A9 Richtung Nürnberg. In Unterhaching in der Grünauer Allee beim Freibad aus einem dunklen Caddy wird dort fotografiert. In der Landsberger Straße blitzt es stadteinwärts bei der Friedenheimer Brücke aus einem grauen VW-Bus. Und auch in Neuperlach kann es teurer werden, wenn ihr im Gerhard-Hauptmann-Ring in der 30er-Zone bei der Schule zu schnell seid. Und dort entstehen die Bilder aus einem hellen VW-Bus. Wenn wir noch was vergessen haben, beziehungsweise ihr noch was gesehen habt, ruft gerne an, direkt hier im Studio unter der 723 2000.
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4: Sonnenschein über München, Sonnenschein über Bayern. Allerdings ziehen am späteren Tagesverlauf die Wolken auf und Temperaturen erreichen in einen böigen Nordwestwind 19 bis 26 Grad. Am Abend und in der Nacht ziehen vor allem im Osten kompakte Wolken und einzelne schwache Schauer durch. Die Tiefstwerte liegen bei 14 bis 8 Grad. Morgen wechseln sich Wolken und immer mehr Sonne ab. Dazu bleibt es windig und recht kühl. Am Freitag wird es dann wieder recht sonnig und etwas wärmer und ein richtig schönen Tag kündigt der Samstag an, sonnig bei 25 bis 30 Grad. Der Blick auf die genaue Zeit hier, es ist 12 Uhr und 18 Minuten und vor unserem Studiofenster in München-Thalkirchen messen wir aktuell 24 Grad.

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1: Heiß diskutiert momentan das geplante Alkoholverbot an Bahnhöfen. Mehr dazu gleich.
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12.27 Uhr, ihr hört Radio Today. Die Bahn will das Alkoholtrinken an allen Bahnhöfen verbieten. Die Durchsetzung des Alkoholverbots wird aber schwierig. Um eine Gruppe von Fußballfans, die auf dem Weg Richtung Stadion sind, am Trinken zu hindern, müsste schon ein Großaufgebot an Polizisten im Einsatz sein. Und das Verbot verhindere auch nicht, dass bereits Betrunkene den Bahnhof betreten, so die Stuttgarter Nachrichten. Das Alkoholverbot ist nach Einschätzung der Bundespolizeigewerkschaft nicht durchsetzbar. Es müsse von Beginn an deutlich werden, dass die Bundespolizei für die Durchsetzung des Verbots nicht zuständig sei. Die Deutsche Bahn besitze das Hausrecht und müsse das Alkoholverbot selbst vollziehen. Ganz frisch reingekommen ein Blitzer in Unterschleißheim in der Landshuter Straße hinter dem Schachtelwirt. Aus einem Gebüsch werden teure Fotos geschossen. Vielen Dank an Nikolas fürs Melden. Und wenn ihr noch Blitzer gesehen habt, 723 2000, euer direkter Draht hier ins Studio von Radio Today in München-Thalkirchen.

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1: Der Radio Today Verkehrsdienst meldet die A8 Stuttgart Richtung München zwischen Fuchsberg West und Dachau Fürstenfeldbruck 2 Kilometer Stau. Auf der 8 Salzburg Richtung München zwischen Holzkirchen und Brunntal, dort sind es gar 8 Kilometer Stau. A99 München Süd Richtung München Nord zwischen Vaterstetten Ost und Kirchheim, dort 2 Kilometer Stau. Und die A99 München Nord Richtung München Südwest zwischen Dreieck Allach und Lochhausen 4 Kilometer Stau. Und auf dem mittleren Ring kommt es auch stellenweise zu Stau und stockendem Verkehr. Wir wünschen vom Team von Radio Today gute Fahrt. Der Blick auf die Blitzer. Weiterhin teurer wird's, wenn ihr zu schnell seid. In der Manzow-Straße in der 30er-Zone, in Karlsfeld in der Münchner Straße, in der Ortsdurchfahrt Kempfenhausen beidseitig, in Moosburg in der Landshuter Straße bei der blauen Tankstelle, in Grünwald auf der Gabriel-von-Seidel-Straße und in der Ortsdurchfahrt Otterfing wird beidseitig fotografiert. Des Weiteren in Unterhaching in der Grünauer Allee beim Freibad aus einem dunklen Caddy. In der Landsberger Straße stadteinwärts bei der Friedenheimer Brücke aus einem grauen VW-Bus werden Fotos gemacht. In Neuperlach im Gerhard-Hauptmann-Weg in der 30er-Zone bei der Schule aus einem hellen VW-Bus. Und in Sauerlach in der Münchner Straße am Ortsausgang Richtung Autobahnring aus einem Blitzerkasten in der 50er-Zone. Danke an Fritz fürs Melden. Für mehr 723-2000.
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1: Zuletzt lebten nur noch zwei Mähnenrobben in Hellerbrunn. Jetzt hat sich der Tierpark zu einem drastischen Schritt entschieden. Hört gleich welchen.
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0: 12.51 Uhr, ihr hört Radio Today. Wegen Verdachts auf Tuberkulose auslösende Bakterien hat der Münchner Tierpark seine letzten beiden Mähnenrobben eingeschläfert. Es sei bislang zwar nicht gesichert, dass die Tiere tatsächlich erkrankt seien, teilte der Tierpark Hellabrunn mit. Nach Untersuchung und Beratungen habe eine eigens einberufene Kommission aber einstimmig entschieden, die beiden Tiere aus Gründen des Tier- und Infektionsschutzes und zum Schutz der Mitarbeitenden zu töten. Eine Infektion mit Mikrobakterien lasse sich bei lebenden Tieren häufig nicht eindeutig nachweisen oder ausschließen, sagte die leitende Tierärztin in Hellabrunn, Christine Gohl. Deshalb bewerten wir nicht einzelne Testergebnisse, sondern sämtliche Befunde, deren Entwicklung über einen längeren Zeitraum sowie den klinischen Zustand der Tiere. Die Mähnenrobben einzuschläfern sei nach sorgfältiger Abwägung die verantwortungsvollste Lösung gewesen, sagte Tierparkdirektor Rajem Baban. Der Verdacht, dass sich die Mähnenrobben im Tierpark mit Mikrobakterien angesteckt haben könnten, steht laut Zoo schon länger im Raum. Man habe die Tiere deshalb weder an andere Zoos abgeben, noch neue Robben aufnehmen können. Ein Blitzer für euch noch in Unterschleißheim in der Landshuter Straße hinter dem Schachtelwirt aus einem Gebüsch. Danke an Nikolas fürs Melden. Für weitere Blitzer 723 2000. Das waren dann auch schon 3 Stunden Hitradio. Ich verabschiede mich. Am Mikrofon war Jochen Jürgens. Morgen gleiche Stelle, gleiche Welle, hören wir uns wieder. Und gleich sagt hier Le Fleu, hallo, viel Spaß in der Lokalwelle. Gute Unterhaltung weiterhin im Programm von Radio Today.
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2: Ja, 13 Uhr und eine Minute, Mittwochnachmittag. Das Bergfest ist eigentlich geschafft. Ja, und das Wochenende rückt näher. Wir begleiten euch weiter mit den besten Classics aller Zeiten. Gleich mit Bon Jovi im Studio. Löw, Löw, Leun, Herr, Servus und Hallo.
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1: Ich bin Moritz Einzel. Die Bundesregierung berät gerade über die geplante Frühstartrente für Kinder. Der Plan: Der Staat zahlt für jedes Kind vom 6. bis zum 18. Lebensjahr monatlich 10 Euro in ein Altersvorsorgedepot ein. Ausgezahlt wird das Geld erst ab 65. Zusätzlich sollen Eltern bis zu 6.840 Euro im Jahr draufzahlen können. Damit will die Regierung vor allem Menschen mit geringem Einkommen den Weg in die private Altersvorsorge erleichtern. Thorsten Frey soll neuer Chef der Unionsfraktion werden. Nach dem Rücktritt von Jens Spahn ist der bisherige Kanzleramtschef als Nachfolger vorgesehen. Darauf haben sich übereinstimmenden Berichten zufolge Bundeskanzler Merz und Bayerns Ministerpräsident Söder geeinigt. Unklar ist noch, wer Nachfolger auf dem Kanzleramtsposten wird. Spahn war unter Druck geraten, weil er und sein Ehemann mithilfe einer Leihmutter in den USA Eltern geworden waren. Schließlich trat Spahn deswegen zurück. Unterdessen geht die Debatte über das Thema Leihmutterschaft weiter. Nach Einschätzung der Juristin Brosius Gersdorf darf der Staat Leihmutterschaft nicht grundsätzlich verbieten. Das Grundgesetz gehe von der Selbstbestimmung des Einzelnen aus, so Brosius Gersdorf im ZDF.
2: Wenn eine Frau selbstbestimmt, autonom, freiwillig, gut informiert entscheidet, dass sie sich als Leihmutter zur Verfügung stellen möchte, dann darf der Staat das meines Erachtens nicht verbieten.
1: Die ehemalige Kandidatin für das Verfassungsgericht sprach von einem Grundrechtseingriff. Fahnder haben Medienberichten zufolge erneut die Zentrale der Deutschen Bank in Frankfurt durchsucht. Diesmal gehe es um fragwürdige Steuergeschäfte bei der Tochtergesellschaft Postbank zwischen 2008 und 2010. Bei diesen sogenannten Cum-Cum-Geschäften ist dem Staat möglicherweise ein zweistelliger Milliardenschaden entstanden. Die Bundesstelle für Eisenbahnunfalluntersuchungen hat den Untersuchungsbericht zum tödlichen Zugunglück von Riedlingen in Baden-Württemberg veröffentlicht. Bei dem Unfall vor einem Jahr waren 3 Menschen gestorben, als ein Regionalzug nach einem Hangrutsch infolge von Starkregen entgleist ist. Es heißt, der Hangrutsch war nicht vorhersehbar, die Böschung galt nicht als riskant.
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3: Der Radio Today Verkehrsdienst meldet von der A8 Stuttgart Richtung München zwischen Fuchsberg West und Dachau Fürstenfeldbruck 2 Kilometer Stau. Dann die A8 München Richtung Salzburg zwischen Bayern und Irschenberg ebenfalls 2 Kilometer Stau. Die Gegenrichtung Salzburg Richtung München zwischen Holzkirchen und Brunntal 8 Kilometer Stau. Dann noch die 99 München Süd Richtung München Nord zwischen Kreuz München Ost und Kirchheim hier 1 Kilometer Stau. Und schließlich noch einen Blick auf den mittleren Ring. Hier staut es sich zwischen Ramersdorf und Schüsselbergstraße, zwischen der Plinganzer Straße und Luise-Kieselbach-Tunnel sowie zwischen Dom-Petro-Straße und der Donnersberger Brücke. Tja, ansonsten rollt soweit. Wir wünschen euch eine gute und natürlich sichere Fahrt.
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3: Da habe ich mal ein paar Blitzanhänger für euch im Angebot. Und zwar auf der Manzow-Straße in der 30er-Zone beidseitig. In Karlsfeld die Münchner Straße ebenfalls beidseitig. Die Ortsdurchfahrt Kempfenhausen ist mit dabei. Ihr ahnt es beidseitig. Moosburg, die Landsruther Straße bei der blauen Tankstelle. Dann in Grünwald auf der Gabriel-von-Seidel-Straße. Die Ortsdurchfahrt Otterfing beidseitig. Sowie in Sauerlach die Münchner Straße am Ortsausgang in Richtung Autobahnring. Außerdem blitzgefährlich. Die Landsberger Straße stadteinwärts bei der Friedenheimer Brücke hier aus einem grauen VW-Bus heraus. Dann in Neuperlach die Gerhard-Hauptmann-Straße. Und zwar 30er-Zone. Hier ist es ein heller VW-Bus. In Unterschleißheim die Landshuter Straße hinter dem Schachtelwirt aus einem Gebüsch heraus. Und schließlich noch in Sauerlach. Hier ist es nochmal die Münchner Straße am Ortsausgang in Richtung Autobahnring. Tja, und habt ihr noch eine Radarfalle entdeckt, dann ruft uns gerne direkt im Studio an. 089-723-2000 ist die dazugehörige Nummer.
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3: Ja, zum Sonnenschein heute kommen ein paar harmlose Quellwolken hinzu. Diese werden am Nachmittag dann besonders nördlich der Donau zahlreicher. Die Höchstwerte erreichen in Bögen Nordwestwind 19 bis 26 Grad. Morgen dann wechseln sich Wolken und immer mehr Sonne ab. Dazu bleibt es windig und recht kühl. Am Freitag wird es dann recht sonnig und etwas wärmer. Ja, aktuell messen wir bei uns in München-Thalkirchen 25 Grad. Wir können uns also nicht beschweren. Und um 13 Uhr und gleich 17 Minuten gehen wir musikalisch zurück ins Jahr 1977 mit Johnny Guitar Watson. Und A Real Mother for You.
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1: Ja, die Tarifeinigung soll den Beschäftigten im bayerischen großen Außenhandel schon im August mehr Geld bringen und hat Signalwirkung für ganz Deutschland, vielleicht sogar für eine weitere Handelsbranche. Mehr dazu gleich hier in der Lokalwelle.
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1: Der Dance Monkey um 13:28 Uhr, Today 89 München. Ja, und es geht mal wieder ums liebe Geld, denn in den Tarifverhandlungen für den großen Außenhandel ist nach Angaben der Gewerkschaft Verdi in Bayern ein Pilotabschluss erzielt worden. Demnach steigen die Entgelte der rund 240.000 Beschäftigten im Freistaat ab dem 1. August um 2,9%. Zum 1. Mai soll es dann um weitere 2,1% nach oben gehen, das Ganze bei einer Laufzeit von 24 Monaten. Verdi-Verhandlungsführer Thomas Gürlebeck erwartet von der Einigung nicht nur eine Signalwirkung für die deutschlandweiten Tarifgespräche im großen Außenhandel, die im Übrigen insgesamt mehr als 1 Million Beschäftigte betreffen, sondern auch für den Einzelhandel, wo derzeit ebenfalls nämlich Tarifgespräche laufen. Und Bernd Ohlmann, für den Einzelhandel zuständigen Handelsvertrieb von Bayern, sagte: Natürlich verfolgen wir das sehr genau, aber jede Branche hat eigene Kostenstrukturen. Deshalb lassen sich die Ergebnisse aus dem Groß- und Außenhandel nicht 1:1 auf den Einzelhandel in Bayern übertragen. Ja, und was sich auch nicht 1:1 übertragen lässt, das sind Blitzer, denn die stehen ja logischerweise oft an verschiedenen Stellen. Und einer, der steht zum Beispiel in Schwabhausen auf der Augsburger Straße, das Ganze in der 30er-Zone. Das hat gerade der Ivo gemeldet. Vielen Dank dafür. Und falls ihr noch eine Radarfalle entdeckt haben solltet, ruft gerne direkt im Studio an. 089-723-2000, das ist die dazugehörige Nummer. Und bei uns geht's natürlich weiter mit den besten Classics aller Zeiten. Gleich gibt's Neudeutsche Welle mit Trio und Brownstone ist mit dabei, sowie... Ja, die Fun Young Cannibals. Good Thing. Today 89 München.

Ja, war das nicht fantastisch damals? Erster Live-Auftritt, Trio, ZDF-Hitparade, der ungläubige Blick von Dieter Thomas Heck. Ich werde es nie vergessen. Wir schauen lieber auf die Straßen. Und zwar der Radio Today Verkehrsdienst meldet von der A8 Salzburg Richtung München zwischen Aing und Bruntal 3 Kilometer Stau. Die Gegenrichtung München Richtung Salzburg zwischen Bayern und Irschenberg ebenfalls 3 Kilometer Stau. Und dann die A8 Stuttgart Richtung München zwischen Fuchsberg West und Dachau Fürstenfeldbruck hier nochmal 2 Kilometer Stau. Ja, außerdem haben wir noch Staus auf dem Mittleren Ring, und zwar zwischen Ramersdorf und Schlüsselbergstraße sowie zwischen Ruffini Straße und der Donnersberger Brücke. Ansonsten rollt soweit. Wir wünschen euch eine gute und natürlich eine sichere Fahrt. Dann wird es geblitzt im Sendegebiet, und zwar auf der Mannshofstraße 30er Zone beidseitig, in Karlsfeld die Münchner Straße beidseitig, die Ortsdurchfahrt Kempfenhausen beidseitig, in Moosburg die Landshuter Straße bei der Blauen Tankstelle, in Grünwald die Gabriel-von-Seidel-Straße, die Ortsdurchfahrt Otterfing beidseitig ist mit dabei, in Sauerlach die Münchner Straße am Ortsausgang in Richtung Autobahnring, dann die Landsberger Straße stadteinwärts bei der Friedenheimer Brücke, hier ist es ein grauer VW-Bus, in Neuperlach der Gerhard-Hauptmann-Ring in der 30er Zone, und zwar hier ist es ein heller VW-Bus. Dann in Unterscheidsheim die Landshuter Straße, hinter dem Schachtelwirt aus einem Gebüsch. Und in Schwabhausen noch die Augsburger Straße, 30er Zone. Habt ihr noch was gesehen? 089 723 2000, das ist die Nummer im Studio.

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1: Ja, folgende Situation. Ihr steht in einem Wohnhaus und es kommt ein exotischer Gast entgegen. Und zwar in Form einer Würgeschlange, die im Hausflur sich befindet. Ja, so geschehen das Ganze in Oberfranken. Die ganze Geschichte gleich hier.
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1: Earth, Wind and Fire um 13.51 Uhr. Today 89 München. Ja, und jetzt wird's tierisch, denn eine Königspython ist von der Polizei in Coburg aus einem Wohnhaus geborgen worden. Ja, ein Bewohner hatte die Beamten alarmiert, nachdem er das Reptil im Hausflur des Gebäudes entdeckt hatte. Die Einsatzkräfte fanden dann am Dienstag die etwa einen Meter lange Königspython. Nach ersten Einschätzungen der Beamten handelt es sich augenscheinlich um ein Jungtier. Die Polizisten fingen das Reptil den Angaben zufolge sich ein und übergaben es an eine Auffangstation, welche die Schlange vorerst in Verwahrung nahm. Wie die Polizei mitteilte, sind Königspythons nicht giftig und gelten als friedfertige Tiere. Es habe also zu keiner Zeit eine Gefahr für die Bevölkerung bestanden. Die Herkunft der Schlange ist noch völlig unklar. In dem Wohnhaus seien derzeit keine Schlangenhalter bekannt. Auch erste Überprüfungen beim Coburger Ordnungsamt hätten bislang keine Hinweise auf den Eigentümer erbracht. Ja, gut, friedfertig, hin und her. Also mir wäre es trotzdem unangenehm. Also so eine Runde Snake, Rattle and Roll müsste ja nun nicht sein. Ja, und was auch nicht sein muss, ist, dass man zu schnell fährt und dann dabei geblitzt wird. So kann das Ganze passieren, und zwar in der Ortsdurchfahrt Kempfenhausen. Dort wird nämlich beidseitig fotografiert. Und falls ihr noch eine Radarfall entdeckt haben solltet, ruft gerne direkt im Studio an. 089-723-2000 ist die Nummer. Und bei uns geht's gleich weiter mit den besten Classics aller Zeiten. Dionne Warwick, und wir starten mit Bruno Mars.
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1: Ja, 14 Uhr und eine Minute, München atmet durch, die Sonne scheint vom weiß-blauen Himmel und wir servieren die besten Classics aller Zeiten gleich mit Gunn im Studio Le Fleu. Florian Herr, servus und hallo zusammen.
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1: Ich bin Oliver Urbanke. Der bisherige Kanzleramtschef Frei soll neuer Vorsitzender der Unionsfraktion im Bundestag werden. Darauf verständigten sich CDU-Chef Merz und CSU-Chef Söder nach Angaben aus Unionskreisen. Gewählt werden soll Frei nächsten Mittwoch. Er folgt auf Jens Spahn, der nach Kritik an der Geburt seines Kindes durch eine Leihmutter in den USA zurückgetreten war. Bezahlbaren Wohnraum zu finden, wird für viele Menschen immer schwieriger. Doch nicht in allen deutschen Metropolen legen die Mietpreise stark zu. In einigen Großstädten sinken sie sogar. Das sagen Experten vom Kiel-Institut für Weltwirtschaft. Mehr von Claudia Wächter.
2: Ausgerechnet Berlin. In der Hauptstadt gehen die Mietpreise runter. Zumindest etwas. In Köln oder Hamburg dagegen haben alle Wohnungssuchenden eher schlechte Karten. Absoluter Spitzenreiter ist aber München. Da kostet der Quadratmeter Kaltmiete unterm Strich knapp 24 Euro. Und in Leipzig, da sind die Mietpreise am günstigsten.
1: Ein außergewöhnlicher Vorfall beim Testlauf neuer KI-Modelle hat das Risiko möglicher Cyberattacken mit künstlicher Intelligenz aufgezeigt. Die Firma OpenAI hat mitgeteilt, dass eine neue Software eigenständig in Computersysteme eines anderen KI-Unternehmens eingedrungen ist. Sie nutzte dabei Sicherheitslücken und gestohlene Zugangsdaten und ging viel weiter als geplant. Ein Touristenschiff hat eine Schwimmerin im Forgensee im Voralpenland gerettet. Die 70-jährige Urlauberin war zum Schwimmen ins Wasser gegangen. Ihr Begleiter hatte sie aus den Augen verloren und den Notruf gewählt. Der Rettungsdienst konnte schnell Entwarnung geben. Die Besatzung eines Schiffs, das auf dem See unterwegs war, hat die hilflose Frau im Wasser entdeckt und an Bord geholt. So konnte sie wohlbehalten den Rettungskräften übergeben werden. Frankreich führt als erstes EU-Land ein Social-Media-Verbot für Kinder unter 15 Jahren ein. Das Parlament verabschiedete ein entsprechendes Gesetz, das nach den Sommerferien schrittweise greifen soll. Ab September gilt es für neu angelegte Konten, Anfang 2027 auch für bestehende. Auch in Deutschland wird über ein solches Verbot diskutiert.
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3: Der Radio Today Verkehrsdienst meldet von der A8 München Richtung Stuttgart zwischen Fuchsberg und Sulze muss 1 Kilometer Stau. Dann die Gegenrichtung Stuttgart Richtung München zwischen Fuchsberg West und Dachau-Fürstenfeldbruck 2 Kilometer Stau. Dann die A8 München Richtung Salzburg zwischen Weyern und Irschenberg 2 Kilometer Stau. Und auch hier die Gegenrichtung Salzburg Richtung München zwischen Holzkirchen und Hofoldinger Forst 4 Kilometer Stau. Dann auf die 99 München Süd Richtung München Nord zwischen Haar und Kirchberg. Da haben wir 3 Kilometer Stau und die 99 München Südwest Richtung München Nord zwischen Freiherr Mitte und dem Tunnel Aubing 1 Kilometer Stau. Und schließlich noch ein Blick auf den Mittleren Ring. Hier staut es sich auf 1 Kilometer und zwar zwischen Ruffini-Straße und der Donnersberger Brücke. Dort, wo es rollt, wünschen wir euch eine gute und natürlich sichere Fahrt.
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3: Da hätte ich mal 7 Blitzanhänger für euch im Angebot. Und zwar auf der Mansow-Straße in der 30er-Zone beidseitig. Dann in Karlsfeld auf der Münchner Straße beidseitig. Die Ortsdurchfahrt Kempfenhausen, ihr ahnt es, beidseitig. Dann in Moosburg die Landshuter Straße bei der Blauen Tankstelle. In Grünwald die Gabriel-von-Seidel-Straße. Die Ortsdurchfahrt Otterfing ist mit dabei, das Ganze ebenfalls beidseitig. Und noch in Sauerlach die Münchner Straße am Ortsausgang in Richtung Autobahnring. Außerdem blitzgefährlich in Neuperlach. Der Gerhard-Hauptmann-Ring, hier die 30er-Zone aus einem hellen VW-Bus heraus. Dann unter Schleißheim die Landshuter Straße hinter dem Schachtelwirt aus einem Gebüsch heraus. Und schließlich noch Schwabhausen. Hier ist es die Augsburger Straße in der 30er-Zone. Habt ihr noch eine Radarfall entdeckt? Ruft uns gerne im Studio an. Nur noch 97232000 ist die dazugehörige Nummer.
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3: Ja, eigentlich ist doch richtig schee. Zum Sonnenschein kommen aber heute noch ein paar harmlose Quellwolken hinzu. Diese werden dann am Nachmittag besonders nördlich der Donau zahlreicher. Die Höchstwerte erreichen in Böden Nordwestwind 19 bis 26 Grad. Ja, und morgen wechseln sich Wolken und immer mehr Sonne ab. Dazu bleibt es windig und recht kühl. Am Freitag wird es dann aber recht sonnig und etwas wärmer. Ja, ich weiß nicht, wie es bei euch war, aber heute Abend, heute Nacht irgendwie bei offenem Fenster war schon ein bisschen frostig. Inzwischen kein Problem mehr. Wir messen aktuell 26 Grad hier in München-Thalkirchen. Und um 14 Uhr und 19 Minuten gehen wir nun musikalisch zurück ins Jahr 1990 mit London Beat und I've Been Thinking About You.

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1: Ja, nach einer titellosen Saison sollen Trainer Gavel und Sportgeschäftsführer Leibener die Bayern-Basketballer wieder zu Trophäen führen. Eine wichtige Rolle hat langfristig ein sogenanntes Leuchtturmprojekt. Was dahinter steckt, erfahrt ihr gleich hier.
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1: Die Black Pumas singen über Colors und das Ganze um 14.29 Uhr. Today, 89 München. Ja, als neuer Sportgeschäftsführer der Bayern Basketballer betrachtet Thorsten Leibenert das geringere Euroleague-Budget als besonderen Ansporn. Das tut mir persönlich überhaupt nicht weh. Ich finde es eher spannend, mit dann etwas geringeren Mitteln auf Euroleague-Ebene hantieren zu dürfen, sagte Leibenert. Wir wollen in der Euroleague overperformen. Ja, und deswegen müsse man auch mit unkonventionellen Maßnahmen arbeiten und andere Wege gehen. Zusammen mit dem neuen Trainer Anton Gabel soll Leibenert die Basketballer des deutschen Fußballrekordmeisters wieder zu Titeln und in die Playoffs in Europa führen. Weit sind die Planungen eines Performance Centers am FC Bayern Campus, in das Leibenert seine Expertise einbringen soll. Die Basketballaktivitäten des Clubs sollen dort gebündelt werden. Am Bayern Campus sind vor allem die Fußballnachwuchsteams des FC Bayern beheimatet. Laut dem zweiten Basketballgeschäftsführer Adrian Sarmiento soll das neue Center ein großer Leuchtturm für diesen Verein in der Zukunft werden. Ja, Leuchttürme habe ich zwar jetzt nicht im Angebot, dafür aber ein paar Blitzer. Und zwar wird fotografiert unter anderem in Schwabhausen auf der Augsburger Straße und das Ganze in der 30er Zone. Und falls ihr noch eine Radarfall entdeckt haben solltet, dann ruft doch gerne hier bei uns im Studio an. 089 723 2000, das ist die dazugehörige Nummer. Und bei uns geht es natürlich hier pausenlos weiter mit den besten Classics aller Zeiten. Gleich mit War. Und das sind Disturbed, Land of Confusion. It's not Genesis, it's Today, 89 München.

0: Um 14.39 Uhr schauen wir auf die Straße im Sendegebiet der Radio 2. Der Verkehrsdienst meldet von der A8 Stuttgart Richtung München zwischen Fuchsberg West und Dachau-Fürstenfeldbruck 2 Kilometer Stau. Dann A8 Salzburg Richtung München zwischen Holzkirchen und Aing 3 Kilometer Stau. Die 99 München Süd Richtung München Nord zwischen Vaterstetten Ost und Kirchheim 2 Kilometer Stau. Und es staut sich auch auf 2 Kilometern und zwar auf dem mittleren Ring zwischen Blinganzer Straße und dem Luise-Kieselbach-Tunnel. Ja, dort, wo es rollt, wünschen wir euch eine gute und natürlich sichere Fahrt. Dann habe ich noch ein paar Blitzer für euch. Und zwar auf der Mansow-Straße in der 30er-Zone beidseitig. In Karlsfeld auf der Münchner Straße beidseitig. Die Ortsdurchfahrt Kempfenhausen beidseitig. In Moosburg hier die Landshuter Straße bei der Blauen Tankstelle. In Grünwald die Gabriel-von-Seidel-Straße. Die Ortsdurchfahrt Otterfing ist mit dabei, das Ganze beidseitig. Sauerlach, die Münchner Straße am Ortsausgang in Richtung Autobahnring. In Unterschleißheim, die Landshuter Straße, hinter dem Schachtelwirt aus einem Gebüsch heraus wird fotografiert. Und schließlich noch in Schwabhausen, hier ist es die Augsburger Straße, das Ganze in einer 30er-Zone. Habt ihr noch eine Radarfalle entdeckt, ruft gerne direkt im Studio an, 089-723-2000, das ist die dazugehörige Nummer.
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1: Ja, ganz klar, Bayreuth ist dank Richard Wagner international bekannt. Aber es gibt auch ein Problem, denn Wagner war Antisemit. Wie die Stadt damit umgeht, das erfahrt ihr gleich hier in der Lokalwelle.
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1: Can't fake the feeling um 14.49 Uhr. Today 89 München. Ja, die Stadt Bayreuth verdankt dem Komponisten Richard Wagner die Festspiele und damit internationale Bekanntheit. Das ist außer Frage. Doch es gibt auch eine dunkle Seite, nämlich Wagners Antisemitismus. An den Schildern der Richard-Wagner-Straße wird deshalb künftig darauf aufmerksam gemacht. Umstrittene Persönlichkeit aufgrund seiner antisemitischen Haltung ist dort nun zu lesen. Ebenso wurde dieser Hinweis an den Straßenschildern angebracht, die an Wagners Witwe Cosima erinnern. Auch die positionierte sich klar judenfeindlich und verfolgte eine antisemitische Besetzungspolitik bei den Festspielen. Der Stadtrat hatte die entsprechende Ergänzungsschilder beschlossen. Man sei zum Ergebnis gekommen, die Straßennamen nicht einfach zu tilgen, sondern zusätzliche Informationen zur Einordnung zur Verfügung zu stellen. Das sagte Bayreuths Oberbürgermeister Andreas Zippel. Richard Wagner, der von 1813 bis 1883 lebte, ließ in Bayreuth eigens ein Opernhaus errichten und vor 150 Jahren fanden dort die ersten Festspiele statt. Nach seinem Tod übernahm seine Witwe Cosima die Leitung des Festivals. Und es wird geblitzt im Sendegebiet und zwar unter anderem in Grünwald auf der Gabriel-von-Seidel-Straße. Und falls ihr noch was entdeckt haben solltet, 089-723-2000, das ist die Nummer ins Studio. Und bei uns geht's natürlich pausenlos weiter mit den besten Classics aller Zeiten. Gleich mit Joe Bonamassa, Mr. Lou Rolls und wir starten mit den Classics of the Future.
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2: Ja, servus München, hier ist euer Nachmittag. Es ist 15.03 Uhr und wir servieren euch die besten Classics aller Zeiten gleich mit den Rolling Stones. Im Studio Le Fleu, Florian Herr, servus und hallo zusammen.
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1: Ich bin Oliver Urbanke. Messenger-Dienste wie WhatsApp oder Unternehmen wie Google und Microsoft dürfen wieder private Chats mitlesen. Darauf haben sich die Mitgliedstaaten der EU geeinigt. Die sogenannte Chat-Kontrolle soll im Kampf gegen sexuellen Kindesmissbrauch helfen und mögliche Hinweise darauf schon erkennen, bevor Nachrichten in Messenger-Diensten verschickt werden. Um das zu ermöglichen, ist eine befristete Ausnahme von den geltenden europäischen Datenschutzregeln beschlossen worden. In gleich mehreren beliebten Urlaubsländern am Mittelmeer gibt es aktuell schwere Waldbrände. Betroffen sind vor allem Südfrankreich und Sizilien. Claudia Wächter berichtet.
2: Hunderte im Hinterland von Marseille haben die Nacht in Notunterkünften verbracht. Dutzende Häuser sind bereits beschädigt. Viele Familien haben keinen Strom. Auch in anderen Regionen Frankreichs brennt es genauso wie in Italien. Auf der Urlaubsinsel Sizilien facht der Wind die Flammen immer wieder an. Über der Hauptstadt Palermo wabert Qualm. Bewohner sind geflüchtet. Und es ist brüllend heiß. Gestern waren es mehr als 46 Grad.
1: Die Bundesregierung berät heute über die geplante Frühstartrente für Kinder. Dabei ist die Idee, dass der Staat für jedes Kind vom 6. bis 18. Lebensjahr monatlich 10 Euro in ein Altersvorsorgedepot einzahlt. Ausgezahlt wird das Geld erst ab 65. Eltern können zusätzlich bis zu 6.840 Euro im Jahr draufzahlen. Damit will die Regierung Menschen private Altersvorsorge erleichtern. In Deutschland arbeiten so viele Menschen mit Schwerbehinderung wie nie zuvor. 1,14 Millionen waren es 2024. Beschäftigt sind sie laut Behörden vor allem in der Industrie, der Verwaltung, im Handel und im Gesundheits- und Pflegebereich. Mit 51% liegt die Erwerbstätigenquote allerdings immer noch deutlich unter der der Gesamtbevölkerung mit 77%. Der Synchronsprecher von Anthony Hopkins, Jack Nicholson und Dustin Hoffman ist tot. Joachim Kerzle ist vorgestern im Alter von 84 Jahren gestorben, wie seine Agentur mitgeteilt hat. Deren Geschäftsführer sagte, mit Kerzle verliere die deutsche Synchron- und Hörbuchwelt eine außergewöhnliche Persönlichkeit.
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3: Der Radio Today Verkehrsdienst meldet von der A8 Stuttgart Richtung München zwischen Fuchsburg West und Dachau Fürstenfeldbruck 2 Kilometer Stau. Dann die A99 München Süd Richtung München Nord zwischen Vaterstetten Ost und Kirchheim 1 Kilometer Stau. Die 99 München Südwest Richtung München Nord zwischen Dreieck München Südwest und dem Tunnel Aubing 2 Kilometer Stau. Die 99 München Nord Richtung München Südwest zwischen Neuherberg und Ludwigsfeld 1 Kilometer Stau. Und schließlich noch ein Blick auf den Mittleren Ring. Hier staut es sich zwischen Schwabing und der Gunde-Lindenstraße, zwischen der Blinkanzer Straße und den Luise-Kieselbach-Tunnel sowie zwischen der Dom-Petro-Straße und der Donnersberger Brücke. Ja, dort, wo es rollt, wünschen wir euch eine gute und natürlich sichere Fahrt.
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3: Und das Ganze mit 7 Blitzanhängern. Und zwar, die befinden sich auf der Manzow-Straße in der 30er-Zone beidseitig. In Karlsfeld auf der Münchner Straße beidseitig. Die Ortsdurchfahrt Kempfenhausen, ihr ahnt es, beidseitig. Dann in Moosburg die Landshuter Straße bei der Blauen Tankstelle. In Grünwald die Gabriel-von-Seidel-Straße. Die Ortsdurchfahrt Otterfing ist mit dabei, beidseitig. Und in Sauerlach die Münchner Straße am Ortsausgang in Richtung Autobahnring. Außerdem haben wir noch blitzgefährlich in Schwabhausen die Augsburger Straße. Hier das Ganze in der 30er-Zone. Habt ihr noch eine Radarfalle entdeckt? Ruft gerne direkt im Studio an 089-723-2000. Das ist die dazugehörige Nummer.
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3: Ja, ein Blick aus dem Studiofenster und Sonnenschein. Schön ist. Ja, dazu kommen heute vielleicht noch ein paar harmlose Quellwolken. Diese werden dann am Nachmittag, besonders nördlich der Donau, dann zahlreicher. Die Höchstwerte erreichen im böigen Nordwestwind 19 bis 26 Grad. Morgen wechseln sich Wolken und immer mehr Sonne ab. Dazu bleibt es aber windig und recht kühl. Am Freitag dann wird es wieder recht sonnig und auch etwas wärmer. Ja, und wir messen aktuell hier bei uns in Münchentalkirchen 26 Grad. Und um 15 Uhr und 19 Minuten gehen wir musikalisch zurück ins Jahr 1979. Und zwar das Ganze mit Donna Summer on the Radio. Na, passender geht's ja nicht.

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1: Ja, darf die Stadt im Münchner Univiertel den Verkauf von Bier zum Mitnehmen verbieten, um Anwohner zu schützen? Dazu hat das Verwaltungsgericht München jetzt ein Urteil verkündet. Wie dieses ausfällt, das erfahrt ihr gleich hier.
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1: AC/DC um 15.28 Uhr. Today 89 München. Ja, ein Wegbier zu vorgerückter Stunde, flüssige Begleitung auf dem Weg zur Party oder auf dem Heimweg. Tja, München darf im Univiertel den Verkauf von Bier zum Mitnehmen am späten Abend nun verbieten. Das von der Stadt München verhängte Verkaufsverbot für sämtliche alkoholischen Getränke zur Mitnahme zwischen 22 und 5 Uhr wurde vom Gericht für rechtmäßig befunden. Das teilte ein Sprecher des Verwaltungsgerichts der bayerischen Landeshauptstadt heute mit. Lediglich das angedrohte Zwangsgeld von 5.000 Euro für den Fall eines Verstoßes wurde aufgehoben. Geklagt hatte ein Gastronom, der unter anderem Flaschenbier verkauft, was ihm in den Nachtstunden untersagt wurde. Die Gegend rund um die Ludwig-Maximilians-Universität in der Nähe des Englischen Gartens ist ein beliebtes Ausgehviertel mit vielen Kneipen und Gaststätten. Die Stadt München hatte massive Beschwerden von Anwohnern bekommen über nächtlichen Lärm, Wildpinkeln in Hauseingängen und Hinterhöfen sowie Glasscherben rund um Kioske und Gaststätten. Das nahm sie zum Anlass, ein im vergangenen Jahr zurückgenommenes Verbot wieder anzudrohen. Tja, und das Ganze sollte sich nichts an der Situation ändern. Und es wird geblitzt im Sendegebiet und zwar unter anderem in Grünwald auf der Gabriel-von-Seidel-Straße. Und falls ihr noch eine Radarfalle entdeckt haben solltet, dann ruft doch gerne direkt im Studio an. 089-723-2000, das ist die dazugehörige Nummer. Und weiterhin ohne Hydration Break geht es weiter mit den besten Classics aller Zeiten. Gleich hier mit Gladys Knight und wir starten jetzt mit Eric Clapton. Und wie hieß der Song doch gleich?
2: I Shot Sheriff.
1: Genau.

0: Um 15 Uhr und gleich 39 schauen wir auf die Straße im Sendegebiet der Radio Tour. Der Verkehrsdienst meldet von der A8 Salzburg Richtung München zwischen Aing und Kreuz München Süd 4 Kilometer Stau. Dann die A8 Stuttgart Richtung München zwischen Fuchsberg West und Dachau Fürstenfeldbruck 2 Kilometer Stau. Die 99 München Südwest Richtung München Nord zwischen Dreieck München Südwest und Germering Nord 2 Kilometer Stau. Die 99 München Nord Richtung München Südwest zwischen Neuherberg und dem Tunnel Allach 7 Kilometer Stau. Dann die A99 München Süd Richtung München Nord zwischen Vaterstetten Ost und Kirchheim 2 Kilometer Stau. Und wir haben noch 3 Kilometer Stau und zwar auf dem Mittleren Ring zwischen Brudermühltunnel und dem Luise-Kieselbach-Tunnel. Ja, dort, wo es rollt, wünschen wir eine gute und natürlich sichere Fahrt. Dann wird geblitzt und zwar auf der Mansow-Straße in der 30er-Zone beidseitig, in Karlsfeld auf der Münchner Straße beidseitig. Die Ortsdurchfahrt Kempfenhausen ist mit dabei, das Ganze beidseitig. Dann in Moosburg die Landshuter Straße bei der Blauen Tankstelle, in Grünwald die Gabriel-von-Seidel-Straße, die Ortsdurchfahrt Otterfing beidseitig, in Sauerlach die Münchner Straße am Ortsausgang in Richtung Autobahnring, dann in Schwabhausen die Augsburger Straße in der 30er-Zone, die Kristallstraße in Feldmoching 30er-Zone, vielen Dank an den Ivo. Und wir haben noch Planegg und zwar davon Germering kommend, das Ganze vor der urologischen Klinik hier in der 60er-Zone. Das hatte Heinz gemeldet. Vielen Dank dafür. Ja, habt ihr noch eine Radar vor der Deck? Ruft gerne direkt im Studio an. 089-723-2000. Das ist die dazugehörige Nummer.
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1: Ja, ein vermeintlicher Arzt fordert Geld für ein teures Medikament, damit der kranke Sohn behandelt werden kann. Eine Frau fällt auf die Betrugsmasche herein. Wie groß der Schaden ist, das erfahrt ihr gleich hier in der Lokalwelle.
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1: Earth, Wind and Fire um 15.50 Uhr. Today 89 München. Ja, Schockanrufbetrüger haben eine 91-Jährige in Nürnberg um satte 100.000 Euro gebracht. Ein vermeintlicher Arzt habe die Seniorin angerufen und ihr mitgeteilt, dass ihr Sohn tödlich erkrankt sei und teure Medikamente brauche. Das schrieb das Polizeipräsidium Mittelfranken auf seinem WhatsApp-Kanal. Später habe diese einem jungen Mann, der sich als Bote ausgegeben habe, das Geld in ihrer Haustür überreicht. Dieser sei dann unerkannt mit der Beute entkommen. Ja, Schockanrufe und andere Telefonbetrügereien werden nach Angaben des Polizeipräsidiums nahezu täglich in Mittelfranken angezeigt. Dabei handelt es sich nicht immer um vollendete Taten, sagte Sprecher Marc Siegel. Die Ermittler gehen ihm zufolge von einer hohen Dunkelziffer aus, weil nicht alle Opfer die Betrügereien oder Versuche anzeigten. Zurzeit kämen besonders häufig Schockanrufe vor, bei denen das Opfer mit einer schlimmen Nachricht konfrontiert und unter Zeitdruck gesetzt werde. Oft suchen die Täter gezielt ältere Leute aus und geben sich als Polizeibeamte, Ärzte, Bankmitarbeiter oder Verwandte aus. Das Polizeipräsidium empfiehlt deshalb, wachsam zu bleiben und im Zweifelsfall einfach aufzulegen. Das müsst ihr bei uns nicht, denn ihr dürft anrufen, wenn ihr einen Blitzer gesehen habt, und zwar unter 089-723-2000. Einer steht zum Beispiel in Planegg von Germering kommend vor der urologischen Klinik in der 60er-Zone. Und wie gesagt, wenn ihr noch was gesehen habt, einfach bei uns anrufen im Studio. In diesem Sinne geht's natürlich hier weiter fröhlich weiter in Richtung Feierabend. Es folgt der Pfau und der hat seine Open Line mit dabei. Und gegen 16.30 Uhr könnt ihr da anrufen und eure Sachen verkaufen, anbieten. Le Fleu, Florian Herr sagt ciao und bye-bye. Bis zum nächsten Mal.
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2: Servus, ihr Lieben. Gleich 16.04 Uhr die Zeit. Schön, dass ihr dabei seid. Jetzt geht's weiter mit der Quick Times, der Open Line gegen halb unter Radio Flohmarkt. Am Mikrofon für euch der V und das auf Radio
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1: Ich bin Oliver Urbanke. CSU und Freie Wähler haben gegen die Stimmen der Opposition das neue bayerische Kita-Gesetz durch den Landtag gebracht. Das bisher direkt an die Eltern gezahlte Familien- und Krippengeld wird künftig in die staatliche Betriebskostenförderung von Kitas gesteckt. Sozialministerin Scharf betonte, auf diese Weise würde die Qualität der Einrichtungen erhöht. Grüne, SPD und AfD werfen der Staatsregierung vor, den Eltern Geld wegzunehmen. Heute vor 10 Jahren hat ein 18-Jähriger in München bei einem Attentat 9 Menschen getötet. In diesen Minuten findet eine Gedenkveranstaltung in der Nähe des Tatorts, dem Olympia-Einkaufszentrum, statt. Mit dabei ist auch Bundespräsident Steinmeier. Die Angehörigen der Opfer mussten lange dafür kämpfen, dass das Attentat offiziell als rassistisch und rechtsextrem anerkannt wurde. Gut eine 250.000 Menschen in Bayern bekommt ab August mehr Geld. In den Tarifverhandlungen für den Groß- und Außenhandel haben sich Verdi und der Arbeitgeberverband LGAD auf eine schrittweise Gehaltserhöhung um 5% geeinigt. Und davon könnten auch Beschäftigte in anderen Bundesländern profitieren. Der Bundesverband für Groß- und Außenhandel geht davon aus, dass das Ergebnis Grundlage für weitere Tarifabschlüsse sein wird. Nur wenige Tage nach dem Rücktritt von Jens Spahn steht fest, wer sein Nachfolger werden soll. CDU und CSU wollen den bisherigen Kanzleramtschef Frei an die Spitze der Unionsfraktion im Bundestag setzen. David Riemer berichtet.
2: Frei soll bei einer Sondersitzung der Unionsfraktion in der kommenden Woche offiziell gewählt werden. Spahn war nach parteiinternem Druck zurückgetreten. Auslöser war die Kritik daran, dass er und sein Mann mithilfe einer Leihmutter in den USA Eltern geworden sind. Leihmutterschaft ist in Deutschland verboten und die Union spricht sich klar gegen eine Legalisierung aus. Spahn selbst hatte das in der Vergangenheit auch immer wieder getan.
1: In Deutschland sind so viele Autos zugelassen wie noch nie. Nach Angaben des Statistischen Bundesamts stieg die Zahl der Autos binnen eines Jahres auf den Rekordwert von 49,5 Millionen. Das entspricht knapp 600 Autos je 1000 Einwohnerinnen und Einwohner. Die höchste Fahrzeugdichte gibt's im Saarland, die niedrigste in Berlin.
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3: Der Radio Today Verkehrsdienst meldet auf der A8 Salzburg Richtung München zwischen Holzkirchen und Aing, zwischen Hofvollinger Forst und Brunntal haben wir Stau. In der Gegenrichtung zwischen Fuchsberg West und Dachau-Fürstenfeldbruck. Es staut sich auf der A92 und zwar Richtung Deckendorf zwischen Dreieckfeld-Mochen und Oberschleißheim. Auf der A94 Passau Richtung München zwischen Feldkirchen West und Riem. Hier haben wir Gefahr durch Gegenstände auf der Fahrbahn. Dann auf der A94 in der Gegenrichtung zwischen Kreuz München Ost und Markt Schwaben staut es sich auf der A99 Richtung Norden. Zwischen Dreieck München Südwest und Germering Nord, zwischen Ottobrunn und Hohenbrunn, zwischen Haar und München Ost. Dann in der Gegenrichtung zwischen Neuherberg und Ludwigsfeld, zwischen Kreuz München West und Lochhausen. Und wir haben Stau auf dem Mittleren Ring zwischen Brudermülltunnel und Brudermüllbrücke und Sendling Süd zwischen Ruffini-Straße und der Donnersberger Brücke. Das ist natürlich ausbaufähig zum Feierabend hin für die meisten. Ich wünsche euch dennoch eine gute Fahrt.
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3: Der Blitz wird in der Ortseinfahrt Planegg von Germering kommend vor der Klinik, dann in Feldmochen auf der Kristallstraße, dann in Sauerlach auf der Münchner Straße, am Ortsausgang Richtung Autobahnring, in der Ortsdurchfahrt Otterfing, beidseitig in Grünwald auf der Gabriel-von-Seidel-Straße, dann in Moosburg auf der Landshuter Straße bei der Blauen Tankstelle, in Karlsfeld auf der Münchner Straße und auf der Manzow-Straße wird geblitzt beidseitig. Dann haben wir einen Blitzer von der lieben Hanna. Sie meldet: Auf der Leopoldstraße wird geblitzt, Höhe Münchner Freiheitsstadt einwärts. Euch trotzdem, obwohl ihr geblitzt worden seid, eine gute Fahrt. Und falls ihr noch einen Blitzer melden möchtet, macht es wie die Hanna, ruft ihr an unter der 723-2000.
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3: Morgen wechseln sich Wolken und Sonnenschein ab. Im Südwesten wird es am Nachmittag strahlend sonnig werden bei 18 bis 25 Grad. Am Freitag scheint auch die Sonne. Es wird ein bisschen wärmer. Der Samstag bringt Sonnenschein bis zu 32 Grad. Die Temperatur in München-Thalkirchen aktuell 27 Grad. Die Zeit, es ist jetzt 16.19 Uhr. Und jetzt geht's weiter für alle, die unterwegs sind, mit Lakeside.
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1: 16.30 Uhr, das ist die Zeit für unseren Radioflohmarkt, die Open Line. Ihr habt gleich die Möglichkeit, hier etwas zu verkaufen, ja, live und das unter der 723 2000, das Auto oder irgendwas anderes. Gleich geht's los.
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0: 16.31 Uhr die Zeit. Jetzt startet die Open Line der Radio Flohmarkt. Jetzt könnt ihr dabei sein. Live wählt jetzt die 723-2000. Verkauft Möbel, Antiquitäten, Kunstgegenstände, Immobilien, den Flieger, das Boot, das Auto oder auch ganz einfache Haushaltsgeräte, die Plattensammlung, was auch immer.
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0: Auch wenn ihr etwas sucht, genau die gleiche Vorgehensweise, ruft einfach jetzt an 089 723 2000. Das ist die ganz normale Festnetznummer, um jetzt hier live dabei zu sein. Nennt euren Vornamen, kurz, stichpunktartig, um was es sich handelt, dann zweimal langsam gut verständlich die Telefonnummer für die Hörer, die die Nummer sich vielleicht notieren möchten. Radio Today, hallo, wen darf ich begrüßen?
2: Hallo, der Norbert hier.
0: Servus.
2: Ich hätte Motorradstiefel zu verkaufen.
0: Ja.
2: Und zwar klassische alte Motorradstiefel, die noch handgearbeitet sind, durchgenäht und genagelt sind.
0: Mhm.
2: Größe 41.
0: Okay, aus Leder nehme ich an, oder?
2: Aus Leder, natürlich, ja. Ja.
0: Okay.
2: Also so Modell 30er Jahre.
0: Okay, das heißt, wie hoch gehen die?

0: 0178 65 14 376.
1: Alles klar, Robert, dann drücke ich dir die Daumen, dass es klappt und dir noch einen schönen Feierabend oder was immer du noch vorhast.
0: Ja, wünsche ich dir auch.
1: Dankeschön. Servus, Robert. Ja, Motorradschiefe sind wichtig. Auch in der Stadt bei 50 oder 60 km/h, ja natürlich. Nicht hier mit Flipflops und so weiter, kurzer Hose und Sommerkleid. Auch das kann bei einem Unfall gefährlich sein. Aber wem sage ich das? 089 723 2000, der letzte Aufruf für diese Open Line. Die wird gleich geschlossen sein. Aber gegen 19.30 Uhr habt ihr natürlich nochmal die Möglichkeit, um dabei zu sein. Und jederzeit 24/7 auf unserer Website. Da könnt ihr einfach eine Hörernachricht hinterlassen, falls ihr etwas zu verkaufen habt. www.radiotoday.de. Die Seite ist selbsterklärend. Und jetzt geht's selbstverständlich weiter mit den besten Classics aller Zeiten für die besten Hörer aller Zeiten.

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1: 16.38 Uhr, die Zeit. Ein Blick auf Bayerns Straßen. Hier ist der Radio Today Verkehrsdienst und er meldet Stau auf der A8 Richtung München zwischen Fuchsberg West und Dachau. Dann auf der A94 Richtung Passau zwischen Kreuz München Ost und Parsdorf. Kommen wir zum Autobahnring München. Der A99, da haben wir Richtung Südwest zwischen Neuherberg und Ludwigsfeld 8 Kilometer Stau zwischen Kreuz München West und Tunnel Aubing 1 Kilometer. Dann in der Gegenrichtung zwischen Dreieck München Südwest und Tunnel Aubing zwischen Ottobrunn und Vaterstetten Ost sogar 8 Kilometer Stau. Die A995 Kreuz München Südrichtung München bei Giesing Gefahr durch eine Person auf der Fahrbahn. Auf der Gegenrichtung das gleiche Theater und auf dem mittleren Ring, da staut es sich langsam schon Feierabend. Typisch Today wünscht euch natürlich eine hervorragende, gut gelaunte, entspannte und sichere Fahrt. Gewitzt wird auf der Leopoldstraße statt einwärts bei der Münchner Freiheit. In der Ortseinfahrt Planegg von Germering kommend vor der Klinik. In Feldmoching auf der Kristallstraße in der 30er-Zone. Es folgen ein paar Anhänger in Sauerlach auf der Münchner Straße am Ortsausgang Richtung Autobahnring. In der Ortsdurchfahrt Otterfing beidseitig in Grünwald auf der Gabriel-von-Seidel-Straße. In Moosburg auf der Landshuter Straße in der Ortsdurchfahrt Kempfenhausen beidseitig. In Karlsfeld auf der Münchner Straße beidseitig auf der Manzow-Straße in der 30er-Zone beidseitig. Falls ihr auch einen Blitzer entdeckt habt, den melden möchtet, gerne hier bei mir. Ruft hier an. Die Nummer kennt ihr, die Studionummer 089 723 2000.

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1: Auf der italienischen Mittelmeerinsel Sizilien ist ein deutscher Urlauber tödlich verunglückt. Wie es dazu kam, das erfahrt ihr gleich.
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0: Ein Blick auf die Today-Clock. Es ist jetzt 16.49 Uhr. Ihr hört Radio Today, die Greek Times. Und hier kommt meine nächste Meldung. Auf der italienischen Mittelmeerinsel Sizilien ist ein deutscher Urlauber beim Klettern in einer Felsbankwand tödlich verunglückt. Der 52 Jahre alte Mann verlor während eines Ausflugs das Gleichgewicht und stürzte 50 Meter in die Tiefe, wie die Bergrettung mitteilte. Den Rettungskräften zufolge hatte sich der Mann zuvor verirrt. Über den Notruf habe er die Bergwacht alarmiert. Während die Rettungskräfte versuchten, mit einem Hubschrauber zu ihm zu gelangen, stürzte der Mann in die Tiefe. Der Blitz wird in der Ortseinfahrt Planegg von Germering kommend vor der Klinik. Für weitere Blitzer die 723-2000.
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2: Ja, die haben wir. 17.02 Uhr die Zeit. Schön, dass ihr dabei seid in der zweiten Stunde der Quicktimes am Mittwoch, den 22. Juli. Und in den Feierabendverkehr geht's jetzt ganz entspannt mit folgenden Rhythmen. Die Beatles, Linda Ronstadt, Eagle Eye und George Harrison.

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1: Ich bin Oliver Urbanke. Es war der 22.07.2016, ein Tag vor 10 Jahren, der sich in die Seele der Menschen in München eingebrannt hat. Ein 18-Jähriger erschoss aus rassistischen Motiven in einem Einkaufszentrum 9 Menschen und anschließend sich selbst. Bundespräsident Steinmeier sagte während einer Gedenkveranstaltung zu den Angehörigen:
2: Diese rassistische Tat, sie betrifft unser ganzes Land und sie geht uns alle in diesem Land an. Deshalb geht auch Ihr Leid, das Leid der Angehörigen und Freunde der Opfer, uns alle an. Sie sind nicht allein. Wir alle trauern mit Ihnen und wir sind an Ihrer Seite.
1: Das neue Kita-Gesetz in Bayern kommt. Das haben CSU und Freie Wähler im Landtag beschlossen, trotz viel Kritik aus der Opposition. Damit fällt künftig das Familien- und Krippengeld weg, das Eltern bisher direkt bekommen haben. Stattdessen fließt das Geld in Zukunft direkt an die Kitas. Die Staatsregierung verspricht sich davon eine bessere Kinderbetreuung. Grüne, SPD und AfD kritisieren, dass die Unterfinanzierung der Kitas damit nicht gelöst werde und auf Kosten von Familien gespart werde. Bei Preisen von teils deutlich über 2 Euro pro Liter Sprit kommen viele Autofahrende an finanzielle Schmerzgrenzen. Bundeswirtschaftsministerin Reiche schließt dennoch vorerst weitere staatliche Entlastungen aus. Die CDU-Politikerin verwies auf die angespannte Haushaltslage und sagte, die frühere Spritpreisbremse habe dem Bund viele Milliarden Euro gekostet. Die Bundesregierung will Startups in der Wachstumsphase gezielt fördern. Wirtschaftsministerin Reicher hat dafür weniger Bürokratie, mehr Wagniskapital und leichtere Gründungen aus der Wissenschaft angekündigt. Im Fokus stehen unter anderem Drohnen, Hyperschallwaffen sowie Raumfahrt- und Satellitentechnologien. Es soll verhindert werden, dass erfolgreiche Startups ins Ausland abwandern. Der Startup-Verband hat die Strategie begrüßt. Auf dem Weg nach Hause noch schnell ein Wegbier kaufen, das ist für viele feiernde Menschen ein beliebtes Ritual. Weil es im Münchner Univiertel aber immer wieder Ärger zwischen Anwohnern und Feiernden gibt, hat die Stadt ein Verkaufsverbot von Wegbier angedroht und bekommt jetzt dafür juristische Unterstützung. Ein Gericht hat entschieden, dass ein solches Verbot rechtmäßig wäre. Aktuell verzichten die Gastronomen freiwillig auf den Verkauf von Alkohol nach Mitternacht.
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3: Manche trinken Bier ohne zu feiern. Hier ein Blick auf Bayern Straßen. Hier ist der Radio Today Verkehrsdienst und der meldet auf der A8 Stuttgart Richtung München zwischen Fuchsberg West und Dachau. Hier haben wir 2 Kilometer Stau. Auf der A9 München Richtung Nürnberg zwischen Kreuz München Nord bei Kreuz München Nord. Hier haben wir 1 Kilometer Stau. Auf der A94 München Richtung Passau zwischen Feldkirchen West und Kreuz München Ost. Hier haben wir Stau auf der A99 München Nord Richtung München Süd zwischen Kirchheim und Vaterstetten West 4 Kilometer. Dann Richtung Südwest zwischen Neuherberg und Ludwigsfeld 8 Kilometer. Dann die Gegenrichtung zwischen Dreieck München Südwest und Tunnel Aubing. Hier haben wir Stau 2 Kilometer lang. Zwischen Vaterstetten Ost und Kirchheim 2 Kilometer Stau. Und auf dem Mittleren Ring, da geht's erst so richtig los. Ich wünsche euch eine gute Fahrt.
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3: Geblitzt wird zwischen Gröbenzell und Bahnhof Puchheim. Das ist die Lena-Christ-Straße Richtung Puchheim. Danke, Konstantin. Dann auf der Leopoldstraße Stadt einwärts, Höhe Münchner Freiheit, in der Ortseinfahrt Planegg, von Germering kommend, vor der Klinik, in Feldmoching auf der Kristallstraße. Dann folgen ein paar Anhänger. Auf der Manzow-Straße wird geblitzt. Dann auf der Münchner Straße in Karlsfeld. In der Ortsdurchfahrt Kempfenhausen, in Moosburg auf der Landshuter Straße, in Grünwald auf der Gabriel-von-Seidel-Straße, in der Ortsdurchfahrt Otterfing beidseitig, in Sauerlach auf der Münchner Straße am Ortsausgang von Sauerlach Richtung Autobahnring. Für weitere Blitzer wählt die 723-2000.
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3: Morgen wechseln sich Wolken und Sonnenschein ab. Im Südwesten wird es am Nachmittag sonnig und bei 18 bis 25 Grad die Temperaturen. Und am Freitag scheint häufiger die Sonne. Es wird sogar wärmer. Samstag bringt Sonnenschein bei 27 bis 32 Grad. Die Temperatur hier gemessen 26 Grad. Die Zeit, es ist jetzt 17.19 Uhr.
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0: Ermittler haben die Zentrale der Deutschen Bank in Frankfurt durchsucht. Mehr Einzelheiten dazu gleich.
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17.28 Uhr, die Zeit, ihr hört die Quicktimes auf Radio Today. Ermittler haben die Zentrale der Deutschen Bank in Frankfurt durchsucht. Nach Angaben des Geldhauses geht es um die Geschäfte der früheren Postbank aus den Jahren 2008 bis 2010. Medienberichten zufolge besteht der Verdacht der Steuerhinterziehung in Zusammenhang mit sogenannten Cum-Cum-Geschäften, was immer das heißt. Die Deutsche Bank erklärte, sie arbeite als Rechtsnachfolgerin der Postbank vollumfänglich mit den Ermittlungsbehörden zusammen. Ja, Cum-Cum, du mal her. Denn es geht natürlich im Leben immer ums Wichtigste, ums Geld. Dabei hat das letzte Hemd keine Taschen. Hier noch ein Blitzer zwischen Gröbenzell und Bahnhof Puchheim. Auf der Lena-Christ-Straße Richtung Puchheim werdet ihr fotografiert, wenn ihr zu schnell seid. Und falls ihr auch einen Blitzer melden möchtet, weil ihr ihn gerade entdeckt habt, ruft ihr gerne an unter der 723 2000. Weiter geht's mit Asia.

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1: Uhr, die Zeit, ein kurzer Blick auf Bayernstraßen. Hier ist der Radio Today Verkehrsdienst und der meldet auf der A8 Richtung München zwischen Fuchsberg West und Dachau. Hier haben wir Stau sowie auf der A9 zwischen Kreuz München Nord und bei Kreuz München Nord, also die Strecke München Richtung Nürnberg. Auf der A94 Passau Richtung München zwischen Zamdorf und Steinhausen staut es sich auf der A99 zwischen Aschheim und Kreuz München Ost, zwischen Neuherberg und Ludwigsfeld, zwischen Kreuz München West und Lochhausen, zwischen Dreieck München Südwest und Tunnel Aubing, zwischen Vaterstetten Ost und Kirchheim und auf dem Mittleren Ring haben wir feierabendtechnisch auch einige Staus. Ich wünsche euch weiterhin trotzdem eine gut gelaunte, entspannte und sichere Fahrt. Es wird geblitzt und zwar auf der Lena-Christ-Straße zwischen Gröbenzell und Bahnhof Puchheim Richtung Puchheim. Dann auf der Leopoldstraße statt einwärts Höhe Münchner Freiheit. In der Ortseinfahrt Planegg von Germering kommend vor der Klinik. In Feldmoching auf der Kristallstraße in der 30er-Zone. Es kommen ein paar Anhänger. Mansu-Straße, 30er-Zone beidseitig. In Karlsfeld auf der Münchner Straße beidseitig. In der Ortsdurchfahrt Kempfenhausen beidseitig. In Moosburg auf der Landshuter Straße bei der Blauen Tankstelle. In Grünwald auf der Gabriel-von-Seidel-Straße in der Ortsdurchfahrt Otterfing beidseitig und in Sauerlach auf der Münchner Straße am Ortsausgang Richtung Autobahnring. Für weitere Blitzentdeckungen wählt gern die Studionummer 723 2000. Jetzt geht's weiter mit Rod Stewart.

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1: Udo Lindenberg muss wegen seiner Erkrankung einen weiteren Auftritt absagen. Was für eine Erkrankung er hat und wie es ihm geht, erfahrt ihr gleich.
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0: 17.51 Uhr, die Zeit, ihr hört die Quicktimes auf Radio Today. Udo Lindenberg muss wegen seiner Erkrankung einen weiteren Auftritt absagen. Der 80-Jährige werde nach Angaben seiner Agentur auch nicht beim Finale des von ihm gestifteten Panikpreises Anfang August in Calw dabei sein. Lindenberg erhole sich von einer verschleppten, schweren Magenschleimhautentzündung und brauche auf ärztlichen Rat hin mehr Zeit zur vollständigen Genesung. Bereits Ende Mai hatte er deshalb mehrere Auftritte abgesagt. Ja, wir drücken die Daumen, dass er schnell wieder gesund wird, aber das wird schon wieder. Hier würde Udo sagen,
1: nur keine Panik auf der Titanic.
0: Und hier noch ein Blitzeranhänger zwischen Grübenzell und Bahnhof Puchheim, hier auf der Lena-Christ-Straße Richtung Puchheim, werdet ihr geblitzt. Natürlich nur, wenn ihr zu schnell seid. Und falls ihr auch irgendwo einen Blitzer melden möchtet, wählt gern hier die Studionummer, die 089 723 2000. Und jetzt geht's weiter mit den Classics of the Future.
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2: 18.02 Uhr die Zeit. Schön, dass ihr dabei seid in der dritten Stunde der Quicktimes. Weiter geht's jetzt natürlich mit viel Musik, wenig Gelaber am Mikrofon für euch. Stefan V. aus München, Thalkirchen. Der V auf Radio.
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1: Ich bin Oliver Urbanke. München hat der Opfer des OEZ-Attentats gedacht. Um 17.51 Uhr, also zum Zeitpunkt des Anschlags vor 10 Jahren, hat es eine Schweigeminute gegeben. Vor dem Olympia-Einkaufszentrum hatte ein 18-Jähriger aus rassistischen Motiven 8 Jugendliche und eine erwachsene Frau erschossen und sich dann selbst getötet. Die Angehörigen der Opfer fordern unter anderem einen Untersuchungsausschuss im Landtag, um mögliche Versäumnisse und Fehler rund um die Tat aufklären zu lassen. Im Kampf gegen sexuellen Kindesmissbrauch dürfen Messenger-Dienste in der EU bald wieder in privaten Chats nach Hinweisen suchen. Die Mitgliedstaaten haben sich auf eine entsprechende Ausnahmeregelung bis April 2028 geeinigt. Michael Brandt berichtet.
2: Es geht um Bilder oder Videos von Kindesmissbrauch. Danach dürfen Anbieter von Diensten wie Outlook, Gmail oder Instagram wieder mit Hilfe von Software suchen. Aber verschlüsselte Chats wie bei WhatsApp oder Signal dürfen nicht durchsucht werden. Und die EU-Ausnahmeregelung verbietet auch Techniken, die Nachrichten prüfen, bevor sie verschlüsselt und versendet sind.
1: CSU und Freie Wähler haben gegen die Stimmen der Opposition das neue bayerische Kita-Gesetz durch den Landtag gebracht. Das bisher direkt an die Eltern gezahlte Familien- und Krippengeld wird künftig in die staatliche Betriebskostenförderung von Kitas gesteckt. Sozialministerin Scharf betonte, auf diese Weise würde die Qualität der Einrichtungen erhöht. Grüne, SPD und AfD werfen der Staatsregierung vor, den Eltern Geld wegzunehmen. Der Nachfolger von Jens Spahn als Unionsfraktionschef steht fest. Thorsten Frey, der bisherige Kanzleramtschef, wurde dafür vorgeschlagen, und zwar von CDU-Chef Merz und CSU-Chef Söder. Spahn war zurückgetreten, nachdem er bekannt gegeben hat, dass er per Leihmutterschaft in den USA Vater geworden ist. In Deutschland ist das verboten. Die Union ist gegen eine Legalisierung. Ein Touristenschiff hat eine Schwimmerin im Forgensee im Voralpenland gerettet. Die 70-jährige Urlauberin war zum Schwimmen ins Wasser gegangen, ihr Begleiter hat sie aus den Augen verloren und den Notruf gewählt. Der Rettungsdienst konnte schnell Entwarnung geben. Die Besatzung eines Schiffs, das auf dem See unterwegs war, hat die hilflose Frau im Wasser entdeckt und an Bord geholt. So konnte sie wohlbehalten dem Rettungsteam übergeben werden.
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3: Der Radio Today Verkehrsdienst meldet auf der A8 Stuttgart Richtung München. Zwischen Fuchsberg West und Dachau haben wir Stau. Zwischen Dreieck München Südwest und Tunnel Aubing beidseitig Stau. Dann in der Gegenrichtung München Nord Richtung München Südwest zwischen Neuherberg und Tunnel Allach 7 Kilometer Stau. Zwischen Aschheim und Kreuz München Ost 3 Kilometer Stau. Es staut sich auf der B471 Garching Richtung H zwischen Feldkirchen und Münchner Straße. Und auf dem Mittleren Ring, da ist auch noch was los. Ich wünsche euch eine gute Fahrt.
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3: Geblitzt wird zwischen Grübenzell und Bahnhof Puchheim auf der Lena-Christ-Straße Richtung Puchheim auf der Leopoldstraße, stadteinwärts Höhe Münchner Freiheit. In der Ortseinfahrt Planegg von Germering kommend vor der Klinik. In Feldmoching auf der Kristallstraße. Es folgen ein paar Anhänger. In Sauerlach auf der Münchner Straße am Ortsausgang. In der Ortsdurchfahrt Otterfing beidseitig in Grünwald auf der Gabriel-von-Seidel-Straße in Moosburg. Auf der Landshuter Straße bei der Blauen Tankstelle. In der Ortsdurchfahrt Kempfenhausen beidseitig. In Karlsfeld auf der Münchner Straße beidseitig und auf der Manzow-Straße in der 30er-Zone beidseitig. Für weitere Blitzentdeckungen wählt die 723-2000.
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3: Morgen wechseln sich Wolken und Sonnenschein ab. Im Südwesten wird es am Nachmittag strahlend sonnig werden bei 18 bis 25 Grad. Am Freitag scheint häufig die Sonne und es wird wärmer werden. Der Samstag bringt Sonnenschein bei 27 bis 32 Grad. Die Temperatur hier bei uns 25 Grad. Die Zeit, es ist jetzt 18.20 Uhr.
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1: Die Behörden in Frankreich warnen Wanderer vor dem Trinken von Wasser aus Gebirgsflüssen. Mehr Einzelheiten zu dieser Meldung gleich hier in der nächsten Meldung der QuickTimes.
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Luca Grace Roses, Grüße gehen raus. 18.29 Uhr die Zeit. Ihr hört die Quicktimes auf Radio Today. Hier kommt meine nächste Meldung. Die Behörden in Frankreich warnen Wanderer vor dem Trinken von Wasser aus Gebirgsflüssen, nachdem etliche erkrankte Touristen per Hubschrauber in Kliniken gebracht werden mussten. Denn auch wenn das Wasser der Gebirgsbäche klar und frisch erscheint, sei es nicht unbedingt trinkbar und könne schwerwiegende gesundheitliche Probleme verursachen. Das betonte die Präfektur der Hautes-Pyrénées. Oder Ort. Wie man in Frankreich so sagt. Gründe könnten Fäkalien von Tieren und menschliche Abfälle sein, die in den Gewässern landeten. Pfui Deibel, und hier noch ein Blitzer-Anhänger, und zwar, welchen nehmen wir? Auf der Manzo-Straße in der 30er-Zone wird geblitzt, natürlich nur, wenn ihr zu schnell seid, beidseitig. Für weitere Blitzer wählt die 723-2000. Weiter geht's mit Guess Who?

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1: 18.38 Uhr die Zeit, hier ist der Radio Today Verkehrsdienst und der meldet auf der A8 Stuttgart Richtung München zwischen Fuchsberg West und Dachau Fürstenfeldbruck 2 Kilometer Stau. Auf der A99 München Nord Richtung München Süd zwischen Kirchheim und Kreuz München Ost 1 Kilometer, zwischen Neuherberg und Ludwigsfeld 3 Kilometer, zwischen Kreuz München West und Lochhausen 1 Kilometer. Auf dem Mittleren Ring, da ist noch was los, Feierabend typisch, ich wünsche euch eine gute Fahrt. Gebetswert zwischen Grübenzell und Bahnhof Puchheim auf der Lena-Christ-Straße Richtung Puchheim, auf der Leopoldstraße stadteinwärts, Höhe der Münchner Freiheit. In der Ortseinfahrt Planegg von Germering kommend, vor der Klinik in Feldmoching auf der Kristallstraße. Dann kommen ein paar Anhänger am Ortsausgang Sauerlach auf der Münchner Straße Richtung Autobahnring. Dann in der Ortsdurchfahrt Otterfing, beidseitig in Grünwald auf der Gabriel-von-Seidel-Straße, in Moosburg auf der Landshuter Straße bei der Blauen Tankstelle, in Karlsfeld auf der Münchner Straße beidseitig, auf der Mansow-Straße in der 30er-Zone beidseitig. Und die liebe Brigitte hat angerufen und den Blitzer-Anhänger in der Ortsdurchfahrt Kempfenhausen abgemeldet. Danke, Brigitte, dir ein

Einen schönen Abend und oder Feierabend. Feuchtfröhlich, wie auch immer. Ich wünsche euch natürlich eine blitzfreie Weiterfahrt allesamt. Und falls ihr noch einen Blitzer hinzufügen möchtet, wählt gern hier die 723 2000.

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1: Apropos feucht fröhlich, eine Urlauberin, eine 70-jährige Dame ist zum Schwimmen rausgeschwommen und dann gab es ein Malheur. Was da genau los war, erfahrt ihr gleich.
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0: 18.48 Uhr die Zeit. Ihr hört die Quicktimes auf Radio Today. Eine vermisst geglaubte Schwimmerin hat am Forkensee im Voralpenland einen größeren Rettungseinsatz ausgelöst. Die 70-jährige Urlauberin sei zum Schwimmen ins Wasser gegangen und anschließend von ihrem Begleiter am Ufer nicht mehr gesehen worden, so die Polizei. Daraufhin alarmierte er die Rettungskräfte. Kurz nach deren Eintreffen entdeckten die Einsatzkräfte die Frau sicher an Bord eines Fahrgastschiffes. Nach Angaben der Polizei hatte sie im Wasser durch Winken auf sich aufmerksam gemacht. Die Besatzung des Schiffes sah dies und holte die Schwimmerin an Bord. Die 70-Jährige wurde wohlbehalten an den Rettungsteam übergeben. Rund 40 Einsatzkräfte, ein Rettungshubschrauber und die Polizei waren an diesem Einsatz im Landkreis Ostallgäu beteiligt. Also ein Badeabenteuer mit Happy End. Und hier noch ein Blitzer, und zwar zwischen Grübenzell und Bahnhof Puchheim auf der Lena-Christ-Straße sozusagen Richtung Puchheim wird geblitzt. Wenn ihr zu schnell seid für weitere Entdeckungen, wählt die 723-2000.
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2: Uhr, die Zeit, ihr hört die letzte Stunde der Quicktimes mit der Open Line und dem V aus München, Thalkirchen.
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1: Ich bin Oliver Urbanke. Heute vor 10 Jahren sind am Olympia-Einkaufszentrum in München 9 Menschen Opfer eines rechtsterroristischen Anschlags geworden. Bei der Gedenkfeier kamen vor allem die Angehörigen zu Wort und erhoben schwere Vorwürfe gegen die Politik. Pia Wegner berichtet vom OEZ.
2: Wir wurden alleine gelassen. Wir haben seit 10 Jahren dieselben Fragen und bekommen sie seit 10 Jahren nicht beantwortet. Mit Sätzen wie diesen haben die Angehörigen vor allem eins klar gemacht: ihre Wut. Bei der Trauerfeier ging es ihnen nicht nur ums Erinnern. Es ging ihnen vor allem darum zu verdeutlichen, dass es viel zu lange gedauert hat, bis von der Politik anerkannt wurde, dass das, was hier vor 10 Jahren passiert ist, ein rassistischer Anschlag war. 10 Jahre später fordern sie immer noch Aufklärung und vor allem eine bessere Prävention vor rechtem Terror.
1: Der Mobilfunkanbieter O2 baut in Deutschland wohl jede 6. Stelle ab. Bis Ende des Jahres sollen bis zu 1.100 von knapp 6.900 Vollzeitstellen wegfallen. Dazu schließt O2 noch 60 seiner rund 800 Shops. Grund dafür ist unter anderem, dass mit 1&1 der wichtigste Firmenkunde ins Mobilfunknetz von Vodafone gewechselt ist. Das hat O2 ordentlich Geld gekostet. Weitere Sparmaßnahmen und Stellenstreichungen sollen nächstes Jahr folgen, besonders in Callcentern. Gut 250.000 Menschen in Bayern bekommt ab August mehr Geld. In den Tarifverhandlungen für den Groß- und Außenhandel haben sich Verdi und der Arbeitgeberverband LGAD auf eine schrittweise Gehaltserhöhung um 5% geeinigt. Und davon könnten auch Beschäftigte in anderen Bundesländern profitieren. Der Bundesverband für Groß- und Außenhandel geht davon aus, dass das Ergebnis Grundlage für weitere Tarifabschlüsse sein wird. Kanzleramtschef Frei soll der neue Unionsfraktionschef werden und damit der Nachfolger des zurückgetretenen Jens Spahn. Die Vorsitzenden von CDU und CSU, Merz und Söder, haben ihn für das Amt vorgeschlagen. Kommenden Mittwoch soll er offiziell gewählt werden. Unklar ist noch, wer in Zukunft Freis bisherigen Job im Kanzleramt übernimmt. Der Synchronsprecher von Anthony Hopkins, Jack Nicholson und Dustin Hoffman ist tot. Joachim Kerzle ist vorgestern im Alter von 84 Jahren gestorben, wie seine Agentur mitgeteilt hat. Deren Geschäftsführer sagte, mit Kerzle verliere die deutsche Synchron- und Hörbuchwelt eine außergewöhnliche Persönlichkeit.
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3: Ja, und die Hörspiele nicht zu vergessen. Die waren ja das Beste in den 70ern. Der Radio Today Verkehrsdienst meldet auf der A8 Stuttgart Richtung München zwischen Fuchsberg West und Dachau Fürstenfeldbruck. Hier haben wir 2 Kilometer Stau. Auf der A92 München Richtung Deckendorf zwischen Eching Ost und Freising Süd. Hier ein Unfall. Zwischen Erding und Moosburg Nord hier gefahrliche Rehe auf der Fahrbahn. Auf dem mittleren Ring zwischen Brudermühlbrücke und Kanditunnel haben wir gefahrlich Bauschutt auf der Fahrbahn. Zwischen Brudermühltunnel und Luise-Kieselbach-Tunnel 3 Kilometer Stau. Zwischen Ruffini-Straße und Donnersberger Brücke 1 Kilometer Stau. Today wünscht euch eine gute Fahrt.
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3: Der Blitz wird zwischen Gröbenzell und Bahnhof Puchheim auf der Lena-Christ-Straße. Auf der Leopoldstraße statt einwärts Höhe Münchner Freiheit. In der Ortseinfahrt Planegg von Germering kommend vor der Klinik. In Feldmoching auf der Kristallstraße in der 30er-Zone. Dann in Sauerlach auf der Münchner Straße am Ortsausgang Richtung Autobahnring. In der Ortsdurchfahrt Otterfing beidseitig in Grünwald auf der Gabriel-von-Seidel-Straße. In Moosburg auf der Landshuter Straße bei der Blauen Tankstelle. In Karlsfeld auf der Münchner Straße beidseitig und auf der Manzow-Straße in der 30er-Zone beidseitig. Für weitere Blitzer wählt gern die 723-2000.
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3: Morgen wechseln sich Wolken und Sonnenschein ab. Im Südwesten wird es am Nachmittag strahlend sonnig bei 18 bis 25 Grad. Am Freitag scheint die Sonne und es wird wärmer werden. Der Samstag bringt Sonnenschein bis zu 32 Grad. Also das Urlaubswetter gibt nochmal Gas. Die Temperatur hier 25 Grad in München, Thalkirchen und die Zeit. Es ist jetzt 19.18 Uhr.

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1: Eddie Grant, von ihm kam auch Electric Avenue. Ja, was machen wir nun? 19.30 Uhr gleich die Zeit. Das heißt, die Open Line startet, der Radioflohmarkt. Noch ein paar Minuten ist es hin. Seid dabei, wir sind live.
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0: passend zur Jahreszeit, Donna Summer mit She Works Hard for the Money. 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
0: Vielleicht möchte ich auch einen Aufruf machen. Ihr wart gestern in der Kneipe, habt euer Portemonnaie verloren, waren 100 Euro drin. Das ist natürlich blöd. Aber vielleicht sucht ihr auch etwas ganz anderes. Vielleicht sammelt ihr Portemonnaies und braucht irgendein ganz spezielles aus Chicago. Oder ihr sammelt Antiquitäten. Privat, versteht sich. Habt etwas anzubieten, besonderes Gemälde, vielleicht Schmuck. Teure Vase, Klirr. Oder etwas zum Aufstehen in der Früh, um gut drauf zu sein. Am Montagmorgen. Ein Boxautomat von der Kirmes. Boing. Die Dinger sind auch nicht billig. Billardtisch, Flipper, was auch immer. Ihr könnt anbieten, was ihr wollt, wenn es von privat ist. Morgen früh um 7.30 Uhr, dann gegen 16.30 Uhr, um 19.30 Uhr. Das sind die drei Zeiten für den Radioflohmarkt. Da jetzt kein Anruf reingeht, geht Musik für euch raus.
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1: 19.42 Uhr die Zeiten, jetzt kommt der respektvolle Blick auf Bayern Straßen. Hier ist der Radio Today Verkehrsdienst und der meldet. Auf der A8 Stuttgart Richtung München zwischen Fuchsberg West und Dachau Fürstenfeldbruck 2 Kilometer Stau. Auf der A92 München Richtung Deggendorf zwischen Eching Ost und Freising Süd. Hier haben wir einen Unfall zwischen Erding und Moosburg Nord. Gefahr durch Rehe auf der Fahrbahn. Auf dem mittleren Ring zwischen Budermüllbrücke und Kandi-Tunnel, hier haben wir Gefahr durch Bauschutt auf der Fahrbahn. Zwischen Plinganser Straße und Luise-Kiesebach-Tunnel staut es sich zwischen Ruffini-Straße und Donnersberger Brücke. 1 Kilometer Stau. Today wünscht euch eine gute Fahrt. Gewitzwer zwischen Gröbenzell und Bahnhof Puchheim auf der Lena-Christ-Straße. In Sauerlach auf der Münchner Straße. In der Ortsdurchfahrt Otterfing. Beidseitig in Grünwald auf der Gabriel-von-Seidel-Straße. Dann in Moosburg auf der Lanz. Huterstraße bei der Blauen Tankstelle, Karlsfeld auf der Münchner Straße beidseitig und auf der Manzow-Straße in der 30er Zone beidseitig. Für weitere Blitzermeldungen wählt die 723 2000.
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1: Hätte er doch einfach ein Ticket gekauft. Ein Mann ohne Fahrschein hat in einem Bordbistro eines Fernzuges von Ulm nach München randaliert. Mehr dazu gleich.
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0: Die Fahrscheine bitte. 19.51 Uhr die Zeit. Ihr hört die Quicktimes auf Radio Today. Ein Mann ohne Fahrschein hat in dem Bordbistro eines Fernzuges von Ulm in Richtung München randaliert. Dabei soll der 52 Jahre alte Verdächtige auch eine Frau mit einer Glasscherbe bedroht haben, wie die Bundespolizei und Staatsanwaltschaft mitteilten. Die alarmierten Beamten trafen den Mann demnach noch am Montagabend im Zug an. Bei der Festnahme habe der 52-Jährige erheblichen Widerstand geleistet. Den Angaben zufolge soll er versucht haben, die Einsatzkräfte zu beißen. Am nächsten Tag erließ ein Haftrichter Haftbefehl gegen den Mann und er kam in eine Justizvollzugsanstalt. Ob der Mann an Tollwut litt, eventuell, ist nicht bekannt. Auch nicht, ob er eine Bahncard hatte. Das war die Quicktimes am Mittwoch, dem 22. Juli. Danke, dass ihr dabei seid und auch noch bleibt. Denn warum? Jetzt geht's weiter mit der Abendwelle. Through the Night. Ich wünsche euch einen schönen Abend. Erholsam, erquickend und labend. Ein Ciao vom V. Habe die Ehre. Bedanke mich. Habe jetzt auch Feierabend. Aloha, Baba und Servus.
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2: 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Die genaue Zeit. Es ist jetzt 20 Uhr und 2 Minuten.
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1: Ich bin Oliver Urbanke. Im Kampf gegen sexuellen Kindesmissbrauch dürfen Messenger-Dienste in der EU bald wieder in privaten Chats nach Hinweisen suchen. In der Debatte um die sogenannte Chat-Kontrolle einigten sich Mitgliedsländer darauf, Datenschutzregeln befristet zu lockern. Dieter Ebeling berichtet.
2: Die Übergangsregelung zur Chatkontrolle soll nun erstmal bis April 2028 gelten. Sie ist aber gegenüber der bisherigen Lage etwas geändert. Ein automatisiertes Scannen von Nachrichten bei Outlook, Gmail oder Instagram beispielsweise soll noch vor dem Aussenden nicht mehr möglich sein. Aber die Netzwerke dürfen auch weiterhin beispielsweise nach jugendpornografischen Inhalten suchen.
1: Der Nachfolger von Jens Spahn als Unionsfraktionschef steht fest. Thorsten Frey, der bisherige Kanzleramtschef, wurde dafür vorgeschlagen, und zwar von CDU-Chef Merz und CSU-Chef Söder. Spahn war zurückgetreten, nachdem er bekannt gegeben hat, dass er per Leihmutterschaft in den USA Vater geworden ist. In Deutschland ist das verboten. Die Union ist gegen eine Legalisierung. Für Rente, Gesundheit und Pflege sowie ähnliche Leistungen muss der Staat immer mehr Geld ausgeben. Im vergangenen Jahr waren es rund 1.431 Milliarden Euro, berichtet die Süddeutsche Zeitung. Die größten Posten im Sozialbudget bilden die Ausgaben für ältere Menschen, also für Rente, Pension oder Pflege. Große Posten sind auch die Zahlungen für Arbeitslose und die Krankenversorgung. Die Bundesregierung will Startups in der Wachstumsphase gezielt fördern. Wirtschaftsministerin Reicher hat dafür weniger Bürokratie, mehr Wagniskapital und leichtere Gründungen aus der Wissenschaft angekündigt. Im Fokus stehen unter anderem Drohnen, Hyperschallwaffen sowie Raumfahrt- und Satellitentechnologien. Es soll verhindert werden, dass erfolgreiche Startups ins Ausland abwandern. Der Startup-Verband hat die Strategie begrüßt. Der Deutsche Fußballbund steht 3,5 Wochen nach dem WM-Flop der Nationalmannschaft kurz vor seinem Engagement von Jürgen Klopp als neuem Bundestrainer. Nach dpa-Informationen ist für morgen Vormittag eine Sitzung mit Aufsichtsrat und Gesellschafterversammlung des DFB geplant. Der DFB selbst hat das nicht bestätigt. Klopp soll einen 4-Jahres-Vertrag bis zur nächsten WM-Endrunde 2030 bekommen.
3: Der Autoverkehrsdienst meldet: A8 Stuttgart Richtung München bei Dachau-Fürstenfeldbruck 2 Kilometer Stau. A95 bei Ohlstadt Gefahr durch Gegenstände auf der Fahrbahn. Mittlerer Ring beim Landshuter Alleetunnel 1 Kilometer Stau bei der Brudermühlbrücke. Es besteht hier Gefahr. Ich wünsche eine gute Fahrt.

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2: 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Die genaue Zeit, es ist jetzt 21 Uhr und eine Minute.
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1: Ich bin Oliver Urbanke. Der Mobilfunkanbieter O2 baut in Deutschland wohl jede sechste Stelle ab. Bis Ende des Jahres sollen bis zu 1.100 von knapp 6.900 Vollzeitstellen wegfallen. Dazu schließt O2 noch 60 seiner rund 800 Shops. Grund dafür ist unter anderem, dass mit 1&1 der wichtigste Firmenkunde ins Mobilfunknetz von Vodafone gewechselt ist. Das hat O2 ordentlich Geld gekostet. Weitere Sparmaßnahmen und Stellenstreichungen sollen nächstes Jahr folgen, besonders in Callcentern. Lieder, die Freunde und Angehörige für die Toten ausgesucht haben, Blumen und Kränze, Hinterbliebene, die mit schmerzlichen Worten an ihre Liebsten erinnern und zugleich ihre Enttäuschung über die damaligen Ermittlungen und die Politik ausdrücken. Mit einer bewegenden Feier hat München der neun Opfer des rassistischen Anschlags am Olympia-Einkaufszentrum vor 10 Jahren gedacht. Zum Tatzeitpunkt um 17.51 Uhr gab es zudem eine Schweigeminute. Der bisherige Kanzleramtschef Frei soll neuer Vorsitzender der Unionsfraktion im Bundestag werden. Darauf verständigten sich CDU-Chef Merz und CSU-Chef Söder nach Angaben aus Unionskreisen. Gewählt werden soll Frei nächsten Mittwoch. Er folgt auf Jens Spahn, der nach Kritik an der Geburt seines Kindes durch eine Leihmutter in den USA zurückgetreten war. In gleich mehreren beliebten Urlaubsländern am Mittelmeer gibt es aktuell schwere Waldbrände. Betroffen sind vor allem Südfrankreich und Sizilien. Claudia Wächter berichtet.
2: Hunderte im Hinterland von Marseille haben die Nacht in Notunterkünften verbracht. Dutzende Häuser sind bereits beschädigt. Viele Familien haben keinen Strom. Auch in anderen Regionen Frankreichs brennt es genauso wie in Italien. Auf der Urlaubsinsel Sizilien facht der Wind die Flammen immer wieder an. Über der Hauptstadt Palermo wabert Qualm. Bewohner sind geflüchtet. Und es ist brüllend heiß. Gestern waren es mehr als 46 Grad.
1: Paramount darf Warner Bros. Übernehmen. Die EU-Kommission hat dem Deal heute grünes Licht gegeben, allerdings mit Auflagen, die sicherstellen sollen, dass beim Filmvertrieb in Europa der Wettbewerb im europäischen Markt nicht leiden soll. Brüssel prüft grundsätzlich alle großen Fusionen, die den EU-Binnenmarkt betreffen, auch wenn die Unternehmen ihren Sitz außerhalb Europas haben.
3: Der Autoverkehrsdienst meldet A8 Stuttgart Richtung München bei Dachau-Fürstenfeldbruck 2 Kilometer Stau. A95 bei Ohlstadt, Gefahr durch Gegenstände auf der Fahrbahn. Ich wünsche eine gute Fahrt.

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2: 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Die genaue Zeit, es ist jetzt 22 Uhr.

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1: Ich bin Yves Simon. Das neue Kita-Gesetz in Bayern kommt. Das haben CSU und Freie Wähler jetzt im Landtag beschlossen, trotz viel Kritik aus der Opposition. Damit fällt in Zukunft das Familien- und Krippengeld weg, das Eltern bisher direkt bekommen haben. Stattdessen fließt das Geld in Zukunft direkt an die Kitas. Die Staatsregierung verspricht sich davon eine bessere Kinderbetreuung. Grüne, SPD und AfD kritisieren, dass das die Unterfinanzierung der Kitas nicht löse und auf Kosten von Familien gespart werde. Am Olympia-Einkaufszentrum in München ist heute mit einer Gedenkfeier an die 9 Menschen erinnert worden, die dort vor 10 Jahren bei einem rassistischen Anschlag getötet wurden. Die Angehörigen der Opfer haben sich unter anderem dafür stark gemacht, dass solche Taten in Zukunft besser verhindert werden müssen. Wie die Stadt München das schaffen will, das erklärt Monika Fuchs, die zweite Bürgermeisterin.
2: Bildung, Prävention, Schulprojekte gemeinsam zu machen, zu sensibilisieren, aber auch den Mund aufzumachen, wo Unrecht geschieht, auch wenn es vielleicht mal unangenehm oder ungemütlich wird.
1: Die Opfer waren vor allem Jugendliche und junge Erwachsene. Der Nachfolger von Jens Spahn als Unionsfraktionschef steht fest. Thorsten Frei, der bisherige Kanzleramtschef, wurde dafür vorgeschlagen, und zwar von CDU-Chef Merz und CSU-Chef Söder. Spahn war zurückgetreten, nachdem ja bekannt geworden ist, dass er per Leihmutterschaft in den USA Vater geworden ist. In Deutschland ist das verboten. Die Bundesregierung will Start-ups in der Wachstumsphase gezielt fördern. Wirtschaftsministerin Reiche hat dafür weniger Bürokratie, mehr Wagniskapital und auch leichtere Gründungen aus der Wissenschaft angekündigt. Im Fokus stehen unter anderem Drohnen, Hyperschallwaffen sowie Raumfahrt- und Satellitentechnologien. Es soll verhindert werden, dass erfolgreiche Start-ups ins Ausland abwandern. Der Start-up-Verband hat die Strategie begrüßt. Bei der Lufthansa-Tochter Swiss sind offensichtlich 2 alkoholisierte Piloten vor einem Flug aus Genf aus dem Dienst genommen worden. Crewmitglieder hatten schon Stunden vor dem Abflug Alarm geschlagen. Die Airline hat daraufhin an der Einsatzfähigkeit der 2 gezweifelt. Die Piloten fliegen auch seitdem nicht mehr. Die internen Ermittlungen laufen.
3: Der Autoverkehrsdienst meldet A8 Stuttgart Richtung München bei Dachau-Fürstenfeldbruck 2 Kilometer Stau. Ich wünsche eine gute Fahrt.

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2: 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Die genaue Zeit, es ist jetzt 23 Uhr.
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2: 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Ich bin Yves Simon. Mit bewegenden Worten hat Bundespräsident Steinmeier heute bei einer Gedenkfeier in München an die 9 Todesopfer des OEZ-Attentats gedacht. Dabei hat sich Steinmeier entschieden gegen Rassismus und Antisemitismus gewandt.
3: Niemals, meine Damen und Herren, niemals dürfen wir uns damit abfinden, dass solches Denken in unserem Land wieder Raum gewinnt. Antisemitismus und Rassismus dürfen keinen Platz in unserer Gesellschaft haben. Dafür zu sorgen, das ist unser aller Pflicht.
2: Deutschland ist ein Land mit Migrationshintergrund, das macht uns aus, so hat es Steinmeier ausgedrückt. Vor 10 Jahren hat ein 18-Jähriger am Olympia-Einkaufszentrum 8 Jugendliche und eine Frau erschossen. Der autonome KI-Cyberangriff durch das ChatGPT-Unternehmen OpenAI ist ein Paradigmenwechsel. So sieht es zumindest das Bundesdigitalministerium und warnt jetzt, die Fähigkeiten mancher Modelle würden eine veränderte Bedrohungslage darstellen. Letzte Nacht hatte ein KI-Modell des US-Unternehmens OpenAI eigenständig eine Cyberattacke auf ein Start-up-Unternehmen ausgeführt. Im Bayerischen Landtag könnten die Grünen bald schon zur stärksten Oppositionskraft werden. Denn die AfD will ihren Landtagsabgeordneten Ralf Stadler loswerden und ihn aus der Partei werfen wegen interner Streitigkeiten. Dann wäre er auch kein Mitglied der Fraktion mehr. Das hätte dann zur Folge, dass die Grünen mehr Abgeordneten als die AfD hätten. Die stärkste Opposition darf zum Beispiel hier im Landtag immer direkt auf die Regierung antworten. Stadler hat angekündigt, sich gegen seinen Rauswurf zu wehren. Bei Preisen von teilweise deutlich über 2 Euro je Liter Sprit kommen viele Autofahrende an finanzielle Schmerzgrenzen. Bundeswirtschaftsministerin Reiche schließt trotzdem vorerst weitere staatliche Entlastungen aus. Die CDU-Politikerin verweist auf die angespannte Haushaltslage und sagt, die frühere Spritpreisbremse hätte den Bund viele Milliarden Euro gekostet. So will ich nicht mehr heißen. Das hat sich die jüngste Tochter von Angelina Jolie und Brad Pitt vorgenommen, Vivian Jolie Pitt. Die 18-Jährige will den Nachnamen ihres Vaters streichen lassen. Laut der US-Zeitschrift People hat sie schon einen Antrag in Los Angeles eingereicht. Auf einem Formular begründet sie die Namensänderung lediglich wegen persönlicher Gründe. Anfang November will sich das Gericht dann damit auseinandersetzen.
4: Der Autoverkehrsdienst meldet A8 Stuttgart Richtung München bei Dachau Fürstenfeldbruck 2 Kilometer Stau. Ich wünsche eine gute Fahrt.

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3: 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Die genaue Zeit, es ist 0 Uhr und eine Minute.

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1: Ich bin Yves Simon. Nach dem Rücktritt von Jens Spahn als Unionsfraktionschef steht sein Nachfolger fest, Thorsten Frey, bisher Kanzleramtschef. Er soll die Spitze der CDU-CSU-Fraktion im Bundestag übernehmen. Darauf haben sich Bundeskanzler Merz und CSU-Chef Söder geeinigt. Offiziell allerdings gewählt werden soll Frey dann erst nächsten Mittwoch in einer Sondersitzung der Fraktion. Wer neuer Chef im Kanzleramt wiederum wird, das steht noch nicht fest. Im Kampf gegen sexuellen Kindesmissbrauch dürfen Messenger-Dienste in der EU bald wieder in privaten Chats nach Hinweisen suchen. In der Debatte um die sogenannte Chat-Kontrolle haben sich die Mitgliedsländer darauf geeinigt, Datenschutzregeln befristet zu lockern. Dieter Eberling berichtet für uns aus Brüssel.
2: Die Übergangsregelung zur Chatkontrolle soll nun erstmal bis April 2028 gelten. Sie ist aber gegenüber der bisherigen Lage etwas geändert. Ein automatisiertes Scannen von Nachrichten bei Outlook, Gmail oder Instagram beispielsweise soll noch vor dem Aussenden nicht mehr möglich sein.
1: Die Bundesregierung weitet offenbar die umstrittenen Abschiebungen nach Afghanistan aus. Laut dem hessischen Innenministerium gilt die bisherige Beschränkung auf Straftäter und Gefährder nicht mehr. Scharfe Kritik gibt es, weil die Bundesregierung dafür mit der islamistischen Taliban zusammenarbeitet. Bei Porsche könnten doch deutlich mehr Jobs nochmal wegfallen als bisher befürchtet. Nach Medienberichten stehen zusätzlich rund 5000 Stellen auf der Kippe. Damit würde der Sportwagenbauer sein Abbauprogramm nochmal verdoppeln. Für die verbleibende Belegschaft wiederum soll es aber dann eine Beschäftigungssicherung geben bis Ende 2035. Der Aufsichtsrat hat beraten und Ergebnisse werden dann erst kommende Woche erwartet, nach einer Einigung mit Betriebsrat und auch mit den Gewerkschaften. Der FC Bayern und der VfB Stuttgart werden nach dem DFB-Pokalfinale vor 2 Monaten zur Kasse gebeten. Beide Vereine sollen jeweils 260.000 Euro zahlen. Das hat das DFB-Sportgericht entschieden. Der Grund, etliche Fans haben während des Spiels um die 300 pyrotechnischen Gegenstände angezündet. Weil es im Stadion so stark geraucht hat, musste das Spiel dann unterbrochen werden. Beide Vereine können einen Teil der Strafe für sicherheitstechnische und gewaltpräventive Maßnahmen hernehmen.
3: Der Autoverkehrsdienst meldet A8 Stuttgart Richtung München bei Dachau Fürstenfeldbruck 2 Kilometer Stau. A92 Deckendorf Richtung München bei Landshut Nord. Der Standstreifen ist blockiert. Gefahr durch Personen auf der Fahrbahn. Ein defekter LKW. A99 beim Autobahndreieck Feld-Moching. Gefahr durch ein unbeleuchtetes Fahrzeug auf dem Standstreifen. Ich wünsche eine gute Fahrt.

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1: Ich bin Yves Simon. Der Bayerische Landtag hat jetzt das neue Kita-Gesetz endgültig beschlossen. Der Freistaat investiert bis zum Jahr 2030 etwa 3 Milliarden Euro zusätzlich in die Kitas. Außerdem wird es eine Teamkräftepauschale geben. Der Freistaat zahlt also für nicht pädagogische Mitarbeiter auch was, zum Beispiel in der Küche oder in der Verwaltung. Der Zuschuss an die Eltern von monatlich 100 Euro wird dann nicht mehr einzeln aufgelistet. Er bleibt aber, heißt es, und er geht direkt an die Kitas. Thorsten Frey soll neuer Vorsitzender der Unionsfraktion im Bundestag werden. CDU-Chef und Kanzler Merz sowie auch CSU-Chef Söder haben den bisherigen Kanzleramtschef als Nachfolger des zurückgetretenen Jens Spahn vorgeschlagen. David Riemer berichtet aus Berlin.
2: Frey soll von den 208 Unionsabgeordneten am kommenden Mittwoch in einer Sondersitzung gewählt werden. Die müssen dazu ihren Urlaub unterbrechen. Merz lobte Frey als wichtigen Mitgestalter der bisherigen Regierungsarbeit und der Reform. Söder unterstütze den Vorschlag. Wer Frey als Kanzleramtschef nachfolgen soll, will Merz erst später bekannt geben. Für den Posten werden mehrere Namen gehandelt.
1: Die USA und Saudi-Arabien haben ein Abkommen über den Aufbau eines zivilen Atomprogramms unterzeichnet. Die US-Regierung will dafür Nukleartechnologie liefern und wirtschaftlich profitieren. Gleichzeitig sollen hohe Sicherheitsstandards und auch ein Schutz vor Atomwaffenverbreitung gelten. Kritik gibt es, weil der Deal mitten im Konflikt mit dem Iran und in einer instabilen Region geschlossen wird. Der US-Kongress muss auch noch zustimmen und Experten fürchten einen nuklearen Aufrüstungswettlauf im Nahen Osten. Auf Sizilien breiten sich die Waldbrände immer weiter aus. Bei Temperaturen von über 40 Grad kämpfen Einsatzkräfte gegen die Flammen. Im Hinterland mussten mehr als 100 Menschen in Sicherheit gebracht werden. Und auch in Spanien und Südfrankreich wüten momentan größere Waldbrände. München darf im Univiertel den nächtlichen Verkauf von Alkohol zum Mitnehmen einschränken. Das Verwaltungsgericht hat das Verkaufsverbot für alkoholische Getränke zwischen 22 und 5 Uhr rund um die Schellingstraße in Schwabing für rechtmäßig erklärt. Ein Gastronom, der Flaschenbier to go verkauft, hatte geklagt. Nur ein angedrohtes Zwangsgeld von 5.000 Euro wurde vom Gericht jetzt wieder gekippt. Hintergrund sind Beschwerden über nächtlichen Lärm, Wildpinkler und Glasscherben im beliebten Ausgehviertel rund um die LMU.
3: Der Autoverkehrsdienst meldet: A99 beim Autobahndreieck Feld Moching. Gefahr durch ein unbeleuchtetes Fahrzeug auf dem Standstreifen. Ich wünsche eine gute Fahrt.

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